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1: Ich bin Uli Reitinger. Nur noch wenige Stunden bis zur Kabinettssitzung der Bundesregierung und noch immer ist nicht klar, ob die Koalition wirklich wie geplant über die Pflegereform abstimmen wird. Die Pläne sind heftig umstritten. Die SPD fordert einen Pflegekostendeckel und einen Ausgleich sozialer Ungerechtigkeiten.
2: 4,4 Milliarden Euro werden bis Ende des Jahres fehlen, warnen die Pflegekassen. Um dort zu sparen, sollen unter anderem Pflegebedürftige und ihre Angehörigen künftig stärker belastet werden. Wer aber sein Leben lang gearbeitet und eingezahlt habe, müsse sich darauf verlassen können, gut versorgt zu sein, heißt es von der SPD. Sie fordert außerdem, dass neben der gesetzlichen auch die private Pflegeversicherung stärker in die Verantwortung genommen wird. Tanja Wagner, Nachrichtenredaktion.
1: Angriffe auf Busfahrer und Zugbegleiter sollen künftig härter bestraft werden. Strafdrohungen bei solchen Angriffen werden künftig denen bei Angriffen auf Vollzugsbeamte entsprechen. Das sieht ein Gesetzentwurf vor, den das Kabinett heute auf den Weg bringen will. Der Entwurf beinhaltet auch höhere Mindeststrafen für Übergriffe auf Polizistinnen und Polizisten und für Widerstand gegen Vollstreckungsbeamte. Für tätliche Angriffe auf Ärzte, Pfleger und Apotheker sieht der Entwurf mindestens 6 Monate Freiheitsstrafe vor, in besonders schweren Fällen 1 bis 10 Jahre. US-Präsident Trump will trotz Warnungen vor existenziellen Risiken künstlicher Intelligenz die Aufsicht über die Technologie ihren US-Entwicklern selbst überlassen. Die Unternehmen würden sich selber kontrollieren, sagte Trump nach einem Treffen mit Chefs von KI-Unternehmen in Washington.
3: Wer in diesem Rennen der Superintelligenz nicht ganz vorne mitmischt und gewinnt, wird abgehängt, durch China womöglich. Daher soll die KI in den USA weiter vorangepeitscht werden. Die klugen Chefs der KI-Firmen würden schon aufpassen, dass dabei nichts in die Hose geht, da ist Trump zuversichtlich. Bei dem Treffen der Hightech-Spitzen im Weißen Haus wurden demnach robuste interne Kontrollen beschlossen. Die von Trump nun so benannte Superintelligenz birgt große Risiken, aber das Potenzial, so Trump, sei historisch einmalig. Aus den USA, Tina Eck.
1: Kurz vor den Nobelpreisen werden heute in Stockholm die Preisträgerinnen und Preisträger der alternativen Nobelpreise bekannt gegeben. Offiziell heißt die Auszeichnung Right Livelihood Award. Der wird an Menschen und Organisationen vergeben, die sich besonders in den Bereichen Klima- und Umweltschutz, Menschenrechte, Gerechtigkeit und Frieden engagieren.
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1: Waage.
2: Es ist wichtig, dass Sie heute Ihre Familie um Rat bitten. Alleine treffen Sie aktuell eher überstürzte Entscheidungen.
1: Skorpion.
2: Schenken Sie heute anderen ein Lächeln und genießen Sie die Freuden des Lebens.
1: Schütze.
2: Ihr Energielevel ist zurzeit auf dem Höhepunkt. Nutzen Sie diese Kraft, um neue Ziele zu setzen und Herausforderungen zu meistern.
1: Steinbock.
2: Geben Sie Ihrem Partner genügend Zeit und Aufmerksamkeit, um sicherzustellen, dass Ihre Bindung stark bleibt.
1: Wassermann.
2: Es ist wichtig, dass Sie heute Ihre Familie um Rat bitten. Alleine treffen Sie aktuell eher überstürzte Entscheidungen.
1: Fische.
2: Die Sterne deuten darauf hin, dass es Zeit ist, alte Glaubenssätze loszulassen und neue Perspektiven zu umarmen.
1: Widder.
2: Nehmen Sie sich heute Zeit für Entspannung und Selbstpflege, um Stress abzubauen und innere Ruhe zu finden.
1: Stier.
2: Wagen Sie es ruhig, aus Ihrer Komfortzone auszubrechen, um neue Erfahrungen zu sammeln. Sie werden überrascht sein, was Sie alles erreichen können, wenn Sie sich nur trauen.
1: Zwillinge.
2: Vertiefen Sie die emotionale Verbindung zur Natur, um die Geduld zu stärken, welche Sie wie eine reife Ernte belohnt.
1: Krebs.
2: Heute sollten Sie sich Zeit für Ihre Familie nehmen und enge Beziehungen stärken. Ein offenes Gespräch über persönliche Anliegen und Wünsche kann zu mehr Harmonie führen.
1: Löwe.
2: Die Suche nach Sinn und Spiritualität wird intensiver. Nehmen Sie sich Zeit für eine innere Reise durch Meditation.
1: Jungfrau.
2: Ihr soziales Netzwerk erweitert sich. Neue Freundschaften bringen frischen Wind und neue Perspektiven.
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0: Guten Morgen, einen schönen Mittwoch euch allen zusammen. Wir starten rein mit etwas kühlen Temperaturen, aktuell 14 Grad bei euch in Speyer. In Landau messen wir 13 und genauso viel in Neustadt.
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3: Ich bin Katrin Müller. Die Pflegereform ist heute voraussichtlich Thema im Bundeskabinett. Gesundheitsminister Carsten Linnemann hatte angekündigt, dass er seine Pläne heute vorstellen will. Die SPD hatte aber Änderungen verlangt. Weiteres Kabinettsthema ist ein Gesetzentwurf des Justizministeriums. Wer Polizisten, Rettungskräfte oder Beschäftigte in Bus und Bahn angreift, soll demnach künftig härter bestraft werden.
4: Ärzte, Pflegekräfte, Apotheker oder Zugbegleiter, sie alle sollen die neuen Regeln besser schützen. Wer sie angreift, muss künftig mit mindestens 6 Monaten Gefängnis rechnen, doppelt so lange wie bisher. Auslöser für die neuen Regeln ist der Tod eines Zugbegleiters im Februar nach einer Fahrkartenkontrolle. Und der Entwurf geht noch weiter. Bei Volksverhetzung sollen künftig bis zu 5 Jahre Haft möglich sein. Wer dafür verurteilt wird, darf möglicherweise dann 2 bis 5 Jahre lang nicht bei Wahlen kandidieren. Zoe Tassovali, Nachrichtenredaktion.
3: US-Präsident Donald Trump will trotz Warnungen vor existenziellen Risiken künstlicher Intelligenz die Aufsicht über die Technologie ihren US-Entwicklern selbst überlassen. Die Unternehmen würden sich selber kontrollieren, sagte Trump nach einem Treffen mit Chefs von KI-Unternehmen. Er sieht ausreichenden Schutz durch wirtschaftliche Interessen der Firmen. Zum Start des neuen Monats morgen kehrt nicht nur der Tankrabatt zurück, es gibt auch weitere Änderungen. So können etwa Patientenverfügungen nun auch digital hinterlegt werden. Und ab dem 15. Oktober wird an allen deutschen Bahnhöfen ein Alkoholverbot gelten.
5: Kein Bier auf dem Bahnsteig und auch keins in der Bahnhofshalle. Das Alkoholverbot soll mehr Sicherheit bringen. Und sauberer wird es ohne die ganzen leeren Flaschen auch, hofft die Deutsche Bahn. Wer sicher gehen will, dass Ärzte in kritischen Fällen schnell wissen, wie die Behandlung aussehen soll, kann Patientenverfügung und Vorsorgevollmacht nun auch voll lesbar digital hinterlegen. Und wie immer im Oktober, Heckenschneiden ist wieder erlaubt und wir stellen die Uhr um. Lea Matschulat, Nachrichtenredaktion.
3: Online-Shopper schicken so viele Pakete zurück wie noch nie. In diesem Jahr gehen in Deutschland voraussichtlich 560 Millionen Pakete zurück. Das zeigen Berechnungen der Universität Bamberg. Generell geht jedes 4. online bestellte Paket zurück.
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6: Mit Frederik Stübing. Müllabfuhr im Kreis Germersheim wird digitaler. Nach behobenen Engpässen bei der Abfallentsorgung baut der Landkreis Germersheim seine digitale Kommunikation aus. Über die kostenlose Abfall-App erhalten Bürger künftig Verschiebungen in Echtzeit als Push-Nachrichten. Auch nicht geleerte Tonnen können ab sofort direkt per Smartphone-App gemeldet werden. Ermittlungen wegen Aufnahmen in Umkleidekabinen im Kreis Bad Dürkheim. Ein Sportverein hat nach Bekanntwerden von Ermittlungen gegen einen 64-jährigen Betreuer jetzt lückenlose Aufklärung zugesichert. Der Mann soll jahrelang heimlich Fotos und Videos von Frauen und Mädchen in Umkleiden gemacht haben. Der Verdächtige wurde sofort vom Vereinsleben ausgeschlossen. Die Ermittlungen laufen.
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0: Heute verabschieden wir den September und er zeigt sich zum Schluss nochmal ziemlich sommerlich. Am Morgen sind zwar schon einige Wolken unterwegs, im Laufe des Vormittags bekommt aber auch die Sonne immer wieder ihre Chancen und später werden die Wolken dann deutlich dichter. Am Nachmittag bleibt es meist grau mit nur wenig Aufhellungen. Dafür klettern die Temperaturen noch einmal auf richtig, richtig warme 27 Grad. Und Regen ist auch keiner in Sicht.
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0: Die Straßen sind aktuell am Mittwoch noch frei. Habt ihr trotzdem was gesehen, einen Staublitzer oder sonstiges, dann klingelt gerne durch oder schickt eine WhatsApp an die 06341 94 8 94 8. Gute Fahrt.
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0: Und mit mir, Ella Dümek, einen schönen Mittwoch euch. Es ist Bergfest und das feiern wir natürlich gemeinsam bei der Antenne mit den besten Hits aller Zeiten. Dua Lipa Illusion gibt's für euch gleich dazu erst. Queen Heaven for Everyone.
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0: 10 nach 6, ihr hört die Antenne mit mir, Ella Dümek, und das ist Dua Lipa und Illusion. Falls ihr heute Morgen in Landau und Neustadt auch kurz überlegen musstet, welchen Tag wir eigentlich haben, es ist tatsächlich, haltet euch fest, schon der 30. September, jetzt wollte ich mich schon wieder verplappern, heißt, der September ist nach heute einfach vorbei. Gefühlt lagen wir doch noch vor 3 Wochen im Freibad und auch jetzt die letzten 2-3 Tage, da war es ja wirklich sommerlich, pur. Und jetzt stehen im Supermarkt schon wieder die Lebkuchen, Spekulatius und wahrscheinlich irgendwo auch die ersten Weihnachtsmänner rum. Und morgen ist Oktober, dann darf man offiziell wieder behaupten, dass man abends nicht mehr rausgeht, weil es zu ungemütlich ist. Also genießen wir den letzten September morgen nochmal. Kaffee schnappen, Heizung vielleicht noch auslassen und so tun, als wäre der Sommer noch gar nicht so lange her.
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1: Ich bin Frederik Stübing, hallo. Müllabfuhr im Kreis Germersheim wird digitaler. Nach vergangenen Verzögerungen bei der Müllabfuhr hat das Entsorgungsunternehmen PreZero die Rückstände jetzt abgearbeitet. Die Kreisverwaltung baut parallel ihren digitalen Service weiter aus. Um Bürger bei plötzlichen Engpässen schneller zu informieren, setzt der Kreis verstärkt auf seine kostenlose Abfall-App. Über Push-Nachrichten werden Fahrplanänderungen in Echtzeit aufs Smartphone gesendet. Zudem können nicht geleerte Tonnen ab sofort digital direkt über die App an die Verwaltung gemeldet werden. Aufnahmen in Umkleidekabinen im Kreis Bad Dürkheim. Nach den Ermittlungen gegen einen 64-jährigen Vereinsbetreuer hat sich der betroffene Sportverein erstmals geäußert. Der Mann soll laut Ermittlungen der Kripo Neustadt seit 2019 jahrelang Mädchen und Frauen in Umkleidekabinen und Duschen verdeckt gefilmt und fotografiert haben. Die Vereinsvorsitzenden betonen, das Vertrauen sei zutiefst missbraucht worden. Der Tatverdächtige wurde umgehend vom Vereinsleben ausgeschlossen. Der Verein arbeite eng mit den Behörden zusammen, sichere die Räumlichkeiten ab und biete Betroffenen psychologische Unterstützung sowie Kontakt zu Opferberatungen an. Wegen des Feiertags am kommenden Samstag wird der Landauer Wochenmarkt in dieser Woche vorverlegt. Wie die Stadt mitteilt, findet das Marktleben auf dem Rathausplatz bereits am Freitag, den 2. Oktober statt. Die Öffnungszeiten bleiben dabei unverändert von 7 bis 14 Uhr. Ein Polizeieinsatz in der Speyerer Bahnhofsstraße hat am Dienstagmittag für Aufruhr gesorgt. Mehrere Streifenwagen waren angerückt, nachdem ein Mann mit einer Waffe gemeldet worden war. Die Beamten trafen den Betroffenen im Innenhof einer Wohnanlage an. Er hatte die Waffe zu diesem Zeitpunkt bereits in seinem Rucksack verstaut. Wie die Polizei mitteilte, handelte es sich um eine Machete, bedroht habe der Mann niemanden. Die Waffe wurde sichergestellt, der Mann erhielt einen Platzverweis, auf ihn kommt nun ein Ordnungswidrigkeitsverfahren zu. Und das Beste kommt zum Schluss. Ab morgen kann im Kandler Bahnhofsgebäude waschechte Kunst bestaunt werden. Im Wartebereich hat Christopher Nuber das Kunstwerk Nothing Else Matters geschaffen. Die Leinwand sind die Wände des Wartebereichs. Gerne vorbeischauen.
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2: Der letzte Septembertag bringt nochmal Sommerwärme. Am Vormittag gibt's neben einigen Wolken auch Sonne. Später wird's eher grauer, dazu bis zu 27 Grad und voraussichtlich auch noch bleibt's trocken.
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2: Die Straßen sind jetzt aktuell frei. Ich wünsche allen zusammen aber noch eine gute und sichere Fahrt. Kommt gut an.
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Massimo und the Delicats Anytime and Anywhere gibt's hier um 20 vor 7 bei der Antenne. Ich bin Ella Dümek, hi! Stellt euch vor, ihr steigt morgens in Landau oder Neustadt völlig verschlafen in den Bus und statt nächster Halt Hauptbahnhof gibt der Busfahrer erstmal ein kleines Privatkonzert. In Hamburg gibt's tatsächlich einen Busfahrer, der dafür bekannt geworden ist, seine Fahrgäste

0: jetzt Schluss sein. Naja, nicht jeder verdient oder versteht auch jetzt wirklich Spaß. Und ich weiß nicht, ob jetzt hier kurz vor 7 das jetzt mein persönliches Schmerzgrenze wäre. Wahrscheinlich wird es stark davon abhängen, was er singt. Bei Guten Morgen Sonnenschein würde ich aber, glaube ich, trotzdem aussteigen.
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1: Noch etwas kühl jetzt am Morgen, aber trotzdem messen wir 12 Grad in Annweiler, 13 bei euch in Seiskamm und bei euch auch 13 in Edenkoben.
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4: Ich bin Katrin Müller. Union und SPD ringen kurz vor den geplanten Kabinettsberatungen weiter um die Pflegereform. Ob der Gesetzentwurf von Gesundheitsminister Carsten Linnemann wie geplant heute im Bundeskabinett beraten werden kann, ist unklar. Die Koalitionspartner verhandeln schon seit dem Wochenende in verschiedenen Runden über die Pläne.
5: Die Reform soll weitere Beitragserhöhungen in der Pflege im kommenden Jahr verhindern. Da sind sich Union und SPD einig. Doch wie das konkret funktionieren soll, da gehen die Meinungen auseinander. Die SPD fordert beispielsweise einen Pflegekostendeckel, um die Kosten für Pflegeheimbewohner zu begrenzen. Außerdem will sie Geld aus der privaten Pflegeversicherung ins gesetzliche System holen. Die CDU findet, das ist alles zu teuer. Wichtig sei jetzt zu schauen, wo Geld gespart werden kann. Doch ein reines Sparpaket will die SPD verhindern. Fiona Reinhardt, Nachrichtenredaktion.
4: US-Präsident Donald Trump will trotz Warnungen vor existenziellen Risiken künstlicher Intelligenz die Aufsicht über die Technologie ihren US-Entwicklern selbst überlassen. Die Unternehmen würden sich selber kontrollieren, sagte Trump nach einem Treffen mit Chefs von KI-Unternehmen.
6: Wer in diesem Rennen der Superintelligenz nicht ganz vorne mitmischt und gewinnt, wird abgehängt, durch China womöglich. Daher soll die KI in den USA weiter vorangepeitscht werden. Die klugen Chefs der KI-Firmen würden schon aufpassen, dass dabei nichts in die Hose geht, da ist Trump zuversichtlich. Bei dem Treffen der Hightech-Spitzen im Weißen Haus wurden demnach robuste interne Kontrollen beschlossen. Aus den USA, Tina Eck.
4: Die teils gewaltsamen Proteste gegen eine schlechte Ausstattung von Schulen in Frankreich haben sich ausgedehnt. Laut Innenminister wurden gestern rund 440 Menschen festgenommen. Ihnen werde zumeist Sachbeschädigung oder Angriffe auf Ordnungskräfte vorgeworfen, heißt es. Rund 340 Einrichtungen waren laut Kulturministerium gestern von Blockaden oder Protestaktionen betroffen. Der alternative Nobelpreis geht in diesem Jahr an mehrere Frauen und von Frauen geführte Organisationen, die sich für Menschenrechte und eine gerechtere Verteilung von Macht stark machen. Mit dem Right Livelihood Award ausgezeichnet werden unter anderem eine pakistanische Menschenrechtsanwältin und eine US-Informatikerin. Sie kämpft für Fairness in der Entwicklung künstlicher Intelligenz.
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7: Ich bin Frederik Stübing, hallo. Ermittlungen wegen Aufnahmen in Umkleidekabinen im Kreis Bad Dürkheim. Ein Sportverein hat nach Bekanntwerden von Ermittlungen gegen einen 64-jährigen Betreuer jetzt lückenlose Aufklärung zugesichert. Der Mann soll jahrelang heimlich Fotos und Videos von Frauen und Mädchen in Umkleiden gemacht haben. Der Verdächtige wurde sofort vom Vereinsleben ausgeschlossen. Die Ermittlungen laufen. Müllabfuhr im Kreis Germersheim wird digitaler. Nach behobenen Engpässen bei der Abfallentsorgung baut der Landkreis Germersheim seine digitale Kommunikation aus. Über die kostenlose Abfall-App erhalten Bürger künftig Verschiebungen in Echtzeit als Push-Nachrichten. Auch nicht geleerte Tonnen können ab sofort direkt per Smartphone-App gemeldet werden.
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1: Bevor morgen der Oktober startet, gibt der September temperaturtechnisch nochmal alles. Heute Morgen sind zwar einige Wolken unterwegs, zwischendurch bekommt die Sonne aber immer wieder ihren Platz. Der Vormittag wird dabei insgesamt noch die freundlichere Tageshälfte. Am Nachmittag übernehmen dann zunehmend die Wolken und Aufhellungen werden seltener. Trotzdem geht's heute nochmal auf sommerliche 27 Grad und trotzdem bleibt's auch den ganzen Tag über trocken.
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1: Die Straßen sind aktuell am Mittwoch noch frei. Habt ihr trotzdem was gesehen, einen Staublitzer oder sonstiges, dann klingelt gerne durch oder schickt eine WhatsApp an die 06341 94.8. Gute Fahrt.
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1: Und mit mir Ella Dübeck. Es ist jetzt heute der letzte Septembertag. Geht in den Oktober, in den Herbst, dann hoffentlich auch mit Herbsttemperaturen. Und dann können wir auch richtig in den Grusel reinstarten, denn der Oktober steht natürlich auch für eins, für Halloween. Und natürlich haben wir von der Antenne unsere Halloween, ja, ob wir dafür bereit sind, überhaupt mal getestet. Und zwar bei dem größten Halloween-Festival eigentlich in ganz Deutschland. Traumatica im Europapark. Wie sich das Ganze angehört hat, das hören wir gleich hier nach zwei Songs. Ich und meine Kollegin Helena waren nämlich vor Ort.
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0: Need You to Hate Me von JC Stewart gibt's hier um 10 nach 7 bei der Antenne. Kettensägengeräusche am Ohr, einzelne Körperteile, die rumliegen, Gruselhäuser und lautes Geschrei, das du über Landau und Neustadt hinaus bis auf einen anderen Kontinent hörst. Dieser Situation waren meine Kollegin Helena und ich ausgesetzt, und zwar bei der 10. Jubiläumseröffnung von Traumatica im Europapark. Wie wir uns geschlagen haben, ja, das hören wir uns jetzt mal an.
1: Da war eine Kettensäge ganz nah an meinem Hintern.
2: Ah ja. Ach du Scheiße, da ist Exorzismus.
1: Nach anderthalb Stunden hervorragender Fahrt sind wir endlich angekommen im Europapark. Heute zur Vorstellung von Traumatica. Die Schlange ist wirklich endlos lang. Ella, wie sehr freust du dich? Wie ist die Stimmung?
2: Ich freue mich mega. Jetzt ist es noch hell. Ich glaube, dann ist die Stimmung noch nicht so da, so gruselig. Ja. Aber sobald es dunkel wird, glaube ich.
1: Und unsere Gesichter reichen. So.
2: Ja, du bist da. Während wir hier noch ganz gemütlich warten, bis es auch offiziell losgeht, gibt es hier ein paar Fun Facts über das diesjährige Traumatica. Und zwar feiert Traumatica 10-jähriges Jubiläum, ja eigentlich 20-jähriges Jubiläum der Horror Nights hier im Europapark. Denn es hat 2007 angefangen, Achtung, mit den Terenzi Horror Nights. Also wirklich kein Spaß mit den von Mark Terenzi, dem Sänger, Horror Nights. Und jetzt ist es schon 20 Jahre später zu so einem Ding geworden. Jetzt sind die Tore geöffnet. Traumatica beginnt offiziell mit einem Riesenfeuerwerk.
1: Junge, ich kann nicht mehr. Ich will da nicht rein. Wirklich nicht. Oh mein Gott.
2: Hi. Ja, jetzt sind wir im ersten Maze drin. Wir sind im ersten Maze. Wie ist die Stimmung?
1: Super.
3: Wow.
1: Also wenn das rote Licht kommt, dann sollen wir
2: uns
1: verstecken.
2: Hallo.
3: Hallo. Was macht ihr hier?
2: Weiß ich auch nicht. Oh Gott, da ist was hier. Oh Gott.
1: Ich kann nicht mehr. Guter Tipp, seid niemals das Schlusslicht, wie ich jetzt gerade. Man kriegt wirklich gut ab, also mein Oberteil ist auf jeden Fall nass geschwitzt.
3: Der Jassi geht mir gleich mit dem Mikro.
1: Wie lange sitzt man denn an so einer Maske?
3: Darling, ich brauche halb so lang wie du morgens. Und das soll schon was heißen, gell?
2: Das war es, Traumatica 2026.
1: Wir waren dabei.
2: Wir waren dabei, wir haben es überlebt. Und ich muss auch sagen, Fazit, es ist was auf jeden Fall für alle Gruselfreaks und auch für Nicht-Gruselfreaks.
1: Die weil einen leichten Kick wollen.
2: Ja, und den haben wir bekommen, den Kick. Und deswegen gehen wir jetzt heim und hoffentlich träumen wir nicht schlecht.
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1: Mit Frederik Stübing einen schönen Mittwoch. Aufnahmen in Umkleidekabinen im Kreis Bad Dürkheim. Nach den Ermittlungen gegen einen 64-jährigen Vereinsbetreuer hat sich der betroffene Sportverein erstmals geäußert. Der Mann soll laut Ermittlungen der Kripo Neustadt seit 2019 jahrelang Mädchen und Frauen in Umkleidekabinen und Duschen verdeckt gefilmt und fotografiert haben. Die Vereinsvorsitzenden betonen, das Vertrauen sei zutiefst missbraucht worden. Der Tatverdächtige wurde umgehend vom Vereinsleben ausgeschlossen. Der Verein arbeite eng mit den Behörden zusammen, sichere die Räumlichkeiten ab und biete Betroffenen psychologische Unterstützung sowie Kontakt zu Opferberatungen an. Müllabfuhr im Kreis Germersheim wird digitaler. Nach vergangenen Verzögerungen bei der Müllabfuhr hat das Entsorgungsunternehmen PreZero die Rückstände jetzt abgearbeitet. Die Kreisverwaltung baut parallel ihren digitalen Service weiter aus. Um Bürger bei plötzlichen Engpässen schneller zu informieren, setzt der Kreis verstärkt auf seine kostenlose Abfall-App. Über Push-Nachrichten werden Fahrplanänderungen in Echtzeit aufs Smartphone gesendet. Zudem können nicht geleerte Tonnen ab sofort digital direkt über die App an die Verwaltung gemeldet werden. Ein Polizeieinsatz in der Speyerer Bahnhofsstraße hat am Dienstagmittag für Aufruhr gesorgt. Mehrere Streifenwagen waren angerückt, nachdem ein Mann mit einer Waffe gemeldet worden war. Die Beamten trafen den Betroffenen im Innenhof einer Wohnanlage an. Er hatte die Waffe zu diesem Zeitpunkt bereits in seinem Rucksack verstaut. Wie die Polizei mitteilte, handelte es sich um eine Machete, bedroht habe der Mann niemanden. Die Waffe wurde sichergestellt, der Mann erhielt einen Platzverweis. Auf ihn kommt nun ein Ordnungswidrigkeitsverfahren zu. Wegen des Feiertags am kommenden Samstag wird der Landauer Wochenmarkt in dieser Woche vorverlegt. Wie die Stadt mitteilt, findet das Marktleben auf dem Rathausplatz bereits am Freitag, den 2. Oktober statt. Die Öffnungszeiten bleiben dabei unverändert von 7 bis 14 Uhr. Und das Beste kommt zum Schluss. Der Speyerer Sportplatz West ist jetzt umweltfreundlicher geworden. Dank der Umrüstung auf eine LED-Flutlichtanlage werden jährlich ab sofort über 100 Tonnen CO2 gespart. Gerne mehr davon.
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2: Der September verabschiedet sich nochmal richtig warm. Vormittags gibt es neben den Wolken auch immer wieder Sonne. Später wird es deutlich grauer, dazu aber trotzdem bis zu 27 Grad und kein Regen in Sicht.
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2: Ich habe für euch eine Meldung auf der A65 Landau Richtung Ludwigshafen. Zwischen Neustadt Süd und Neustadt Nord 2 Kilometer Stau. Ihr braucht knapp eine Viertelstunde länger. Dann die B10 noch zwischen Siebelding und Gottramstein bei Landau. Da braucht ihr knapp über 5 Minuten länger. Allen zusammen noch eine gute und sichere Fahrt.
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2: Und ein Flitzerblitzer steht aktuell in der Landau und zwar bei der Kreisverwaltung SÜW. 50 sind da erlaubt, also Fuß vom Gas.
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0: 20 vor 8, Michael Schulte mit Beautiful Reasons gibt's hier bei der Antenne. Ich bin Ella Dümek, hi. Bye bye September und hallo Oktober. Ja, es ist soweit hier in Landau, Neustadt und der Region. Auch wenn wir es nicht wahrhaben wollen, dass schon wieder ein Monat rum ist. Mitte Oktober kommen wir nicht nur Weihnachten ein bisschen näher, sondern es kommen auch ein paar Neuerungen auf uns zu. Ja. Welche das sind, das weiß meine Kollegin Helena, die bei mir ist. Hallo.
1: Hallöchen. Ja, also jetzt schon an Weihnachten zu denken ist crazy. Ja,
0: ich weiß.
1: Starten wir mal mit den Neuerungen. Ab Oktober möchte die Bundesregierung die hohen Kraftstoffpreise bis zum Jahresende senken. Das hört sich ja schon mal ganz gut an. Insgesamt würde das eine Steuerentlastung von 17 Cent je Liter bedeuten. Aha. Gleichzeitig will die Regierung auch über einen vorübergehenden Spritpreisdeckel ab Januar nächsten Jahres verhandeln. Es bleibt also wirklich spannend bei dem Thema.
0: Also das Thema, das wird mir echt irgendwann auch zu viel. Ja. Tanken, Spritpreise, mein Gott, aber gibt es noch was anderes, worüber man reden kann?
1: Ja, gute Nachrichten für alle Dachdecker, Gerüstbauer und für Leute, die in dem Bereich eine Ausbildung machen. In der Branche steigen die Tariflöhne, es gibt also mehr Geld. Außerdem, neu im Oktober, sind die elektronischen Vorsorgevollmachten, Patientenverfügungen und Betreuung

0: darf an allen Bahnhöfen der Deutschen Bahn kein Alkohol mehr getrunken werden. Ich finde das ja gut, bin ich ehrlich, aber naja. Und eine Sache kommt auch noch auf uns zu diesem Monat. Am Sonntag, den 25. Oktober, wird die Zeit umgestellt. Wir bekommen eine Stunde mehr.
1: Yes, auf die Nacht freue ich mich schon.
0: Ja,
1: okay, also wir sind geupdatet für den Oktober. Vielen Dank, Helena.
0: Gerne.
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0: Noch ist es kühl heute am Mittwoch. 13 Grad messen wir aktuell bei euch in Wörth, in Kandel und auch bei euch in Gimmeldingen.
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3: Ich bin Katrin Müller. Die Pflegereform ist heute voraussichtlich Thema im Bundeskabinett. Gesundheitsminister Carsten Linnemann hatte angekündigt, dass er seine Pläne heute vorstellen will. Die SPD hatte aber Änderungen verlangt. Weiteres Kabinettsthema ist ein Gesetzentwurf des Justizministeriums. Wer Polizisten, Rettungskräfte oder Beschäftigte in Bus und Bahn angreift, soll demnach künftig härter bestraft werden.
4: Ärzte, Pflegekräfte, Apotheker oder Zugbegleiter, sie alle sollen die neuen Regeln besser schützen. Wer sie angreift, muss künftig mit mindestens 6 Monaten Gefängnis rechnen, doppelt so lange wie bisher. Auslöser für die neuen Regeln ist der Tod eines Zugbegleiters im Februar nach einer Fahrkartenkontrolle. Und der Entwurf geht noch weiter. Bei Volksverhetzung sollen künftig bis zu 5 Jahre Haft möglich sein. Wer dafür verurteilt wird, darf möglicherweise dann 2 bis 5 Jahre lang nicht bei Wahlen kandidieren. Zoe Tassovali, Nachrichtenredaktion.
3: US-Präsident Donald Trump will trotz Warnungen vor existenziellen Risiken künstlicher Intelligenz die Aufsicht über die Technologie ihren US-Entwicklern selbst überlassen. Die Unternehmen würden sich selber kontrollieren, sagte Trump nach einem Treffen mit Chefs von KI-Unternehmen. Er sieht ausreichenden Schutz durch wirtschaftliche Interessen der Firmen. Zum Start des neuen Monats morgen kehrt nicht nur der Tankrabatt zurück, es gibt auch weitere Änderungen. So können etwa Patientenverfügungen nun auch digital hinterlegt werden. Und ab dem 15. Oktober wird an allen deutschen Bahnhöfen ein Alkoholverbot gelten.
5: Kein Bier auf dem Bahnsteig und auch keins in der Bahnhofshalle. Das Alkoholverbot soll mehr Sicherheit bringen. Und sauberer wird es ohne die ganzen leeren Flaschen auch, hofft die Deutsche Bahn. Wer sicher gehen will, dass Ärzte in kritischen Fällen schnell wissen, wie die Behandlung aussehen soll, kann Patientenverfügung und Vorsorgevollmacht nun auch voll lesbar digital hinterlegen. Und wie immer im Oktober, Heckenschneiden ist wieder erlaubt und wir stellen die Uhr um. Lea Matschulat, Nachrichtenredaktion.
3: Großrazzia in Deutschland und anderen europäischen Ländern. Mehr als 1000 Einsatzkräfte gehen gegen ein internationales Geldwäschenetzwerk und Rocker der Hells Angels vor. Laut Duisburger Polizei sollen auch mehrere Haftbefehle vollstreckt werden. Federführend ist die Staatsanwaltschaft Duisburg.
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6: Mit Frederik Stübing. Müllabfuhr im Kreis Germersheim wird digitaler. Nach behobenen Engpässen bei der Abfallentsorgung baut der Landkreis Germersheim seine digitale Kommunikation aus. Über die kostenlose Abfall-App erhalten Bürger künftig Verschiebungen in Echtzeit als Push-Nachrichten. Auch nicht geleerte Tonnen können ab sofort direkt per Smartphone-App gemeldet werden. Ermittlungen wegen Aufnahmen in Umkleidekabinen im Kreis Bad Dürkheim. Ein Sportverein hat nach Bekanntwerden von Ermittlungen gegen einen 64-jährigen Betreuer jetzt lückenlose Aufklärung zugesichert. Der Mann soll jahrelang heimlich Fotos und Videos von Frauen und Mädchen in Umkleiden gemacht haben. Der Verdächtige wurde sofort vom Vereinsleben ausgeschlossen. Die Ermittlungen laufen.
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0: Heute verabschieden wir den September und er zeigt sich zum Schluss nochmal ziemlich sommerlich. Am Morgen sind zwar schon einige Wolken unterwegs, im Laufe des Vormittags bekommt aber auch die Sonne immer wieder ihre Chancen und später werden die Wolken dann deutlich dichter. Am Nachmittag bleibt es meist grau mit nur wenig Aufhellungen. Dafür klettern die Temperaturen noch einmal auf richtig, richtig warme 27 Grad. Und Regen ist auch keiner in Sicht.
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0: Und es ist was los auf der A65 Landau Richtung Ludwigshafen zwischen Neustadt Süd und Neustadt Nord. 2 Kilometer Stau, knapp eine Viertelstunde seid ihr da länger unterwegs. Dann noch die A65 Ludwigshafen Richtung Landau zwischen Deidesheim und Neustadt Nord. 1 Kilometer Stau, da seid ihr knapp über 5 Minuten länger unterwegs. Genauso auch auf der B10 und zwar bei Landau zwischen Queich-Hambach und Gottramstein. Da sind es auch 5 Minuten länger. Allen zusammen noch eine gute und sichere Fahrt. Kommt gut an.
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0: Ein Flitzerblitzer habe ich für euch und zwar in Landau an der Annweilerstraße, kurz vor der Kreisverwaltung SÜW. Da sind 50 erlaubt, also gut aufpassen.
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0: Und mit mir Ella Dübeck. Sich einfach mal kreativ ausleben, den Alltag vergessen und etwas mit den Freunden zusammen machen. Das will man doch gerne hier bei uns im Antenneland. Und das geht jetzt auch wieder bei einer neuen Location. Da kann man von Blumen bis Schmuck bis Taschen alles wirklich kreativ sich ausleben. Wo genau und was es ist, das hören wir gleich mehr nach zwei Songs.
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0: 10 nach 8, Kamrat und Friends hier bei der Antenne am Mittwochmorgen. Wer kennt's nicht? Man bekommt einen schönen Blumenstrauß von Eltern, Freunde oder Enkel aus Landau und Neustadt geschenkt und ein paar Tage später lässt er schon die Köpfe hängen. Bei Genova Flowers soll das aber anders sein. Vanessa hat nämlich ein Trockenblumenatelier hier bei uns in Speyer eröffnet. Aber dahinter steckt noch viel mehr. Nicht wahr, Vanessa?
1: Also, das ist sozusagen ein Place, um kreativ zu werden. Du kannst hier Trockenblumenkränze binden, Glasspainting machen, ab nächstem Jahr sogar Keramik bemalen. Ich habe sehr, sehr viel für Kinder und vor allem, was jetzt mittlerweile unser Hauptgeschäft ist, ist sogar unsere Charmbar. Du kannst hier Schmuck machen, Ketten, Armkettchen, Ohrringe, Taschenbecharm, Schuhschmuck, also alles rund um Schmuck.
0: Das Angebot ist also ziemlich groß, aber wie kommt man eigentlich auf die Idee, so etwas selbst aufzumachen?
1: Oh, ich habe wirklich bei Null angefangen, ohne Budget, ich hatte wirklich gar nichts. Ich bin mit meinem Sohn schwanger geworden und war nur zu Hause gesessen und dann hat meine beste Freundin geheiratet und sie liebt sowas mit Trockenblumen und wollte ihr einen Kurs buchen und der Kurs war mega teuer. Hat mir aber wiederum gedacht, so schwer kann es doch nicht sein, einen Kranz zu binden. Und ich hatte so eine Vase mit Trockenblumen drin, hab mir bei Teddy einen Draht und einen Ring gekauft und hab gesagt, komm, schaffe ich. Hab angefangen zu wickeln.
0: Aus dem ersten selbstgemachten Kranz ist inzwischen ein eigenes Atelier geworden. Und Vanessa merkt bei ihren Workshops immer wieder, dass in vielen doch mehr Kreativität steckt, als sie selbst denken.
1: Und das ist auch das Schöne bei mir, dieses Erfolgserlebnis, was du direkt mitnimmst. Weil viele sagen, ich bin gar nicht kreativ. Und wenn sie dann anfangen, merken sie erstmal, ah doch, ich bin ja doch kreativ. Also was mir sehr wichtig war, war, dass man einfach das Handy weglegt. Weil heutzutage, wir sind so viel am Handy, wir sehen auch so viele Do-It-Yourselfs auf Instagram. Wie viele Do-It-Yourselfs hast du jemals nachgemacht? Du hast sie dir gespeichert für irgendwann. Und hier kannst du es wirklich in die Tat umsetzen, dein Handy einfach weglegen und mal wirklich hier sein.
0: Also vielleicht doch mal die gespeicherten DIY-Ideen vom Handy ausprobieren. Wer jetzt Lust drauf bekommen hat, Genova Flowers findet ihr auf Instagram und das neue Atelier direkt in Speyer.
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1: Ich bin Frederik Stübing, hallo. Müllabfuhr im Kreis Germersheim wird digitaler. Nach vergangenen Verzögerungen bei der Müllabfuhr hat das Entsorgungsunternehmen PreZero die Rückstände jetzt abgearbeitet. Die Kreisverwaltung baut parallel ihren digitalen Service weiter aus. Um Bürger bei plötzlichen Engpässen schneller zu informieren, setzt der Kreis verstärkt auf seine kostenlose Abfall-App. Über Push-Nachrichten werden Fahrplanänderungen in Echtzeit aufs Smartphone gesendet. Zudem können nicht geleerte Tonnen ab sofort digital direkt über die App an die Verwaltung gemeldet werden. Aufnahmen in Umkleidekabinen im Kreis Bad Dürkheim. Nach den Ermittlungen gegen einen 64-jährigen Vereinsbetreuer hat sich der betroffene Sportverein erstmals geäußert. Der Mann soll laut Ermittlungen der Kripo Neustadt seit 2019 jahrelang Mädchen und Frauen in Umkleidekabinen und Duschen verdeckt gefilmt und fotografiert haben. Die Vereinsvorsitzenden betonen, das Vertrauen sei zutiefst missbraucht worden. Der Tatverdächtige wurde umgehend vom Vereinsleben ausgeschlossen. Der Verein arbeite eng mit den Behörden zusammen, sichere die Räumlichkeiten ab und biete Betroffenen psychologische Unterstützung sowie Kontakt zu Opferberatungen an. Wegen des Feiertags am kommenden Samstag wird der Landauer Wochenmarkt in dieser Woche vorverlegt. Wie die Stadt mitteilt, findet das Marktleben auf dem Rathausplatz bereits am Freitag, den 2. Oktober statt. Die Öffnungszeiten bleiben dabei unverändert von 7 bis 14 Uhr. Ein Polizeieinsatz in der Speyerer Bahnhofsstraße hat am Dienstagmittag für Aufruhr gesorgt. Mehrere Streifenwagen waren angerückt, nachdem ein Mann mit einer Waffe gemeldet worden war. Die Beamten trafen den Betroffenen im Innenhof einer Wohnanlage an. Er hatte die Waffe zu diesem Zeitpunkt bereits in seinem Rucksack verstaut. Wie die Polizei mitteilte, handelte es sich um eine Machete, bedroht habe der Mann niemanden. Die Waffe wurde sichergestellt, der Mann erhielt einen Platzverweis, auf ihn kommt nun ein Ordnungswidrigkeitsverfahren zu. Und das Beste kommt zum Schluss. Ab morgen kann im Kandler Bahnhofsgebäude waschechte Kunst bestaunt werden. Im Wartebereich hat Christopher Nuber das Kunstwerk Nothing Else Matters geschaffen. Die Leinwand sind die Wände des Wartebereichs. Gerne vorbeischauen.
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2: Der letzte Septembertag bringt nochmal Sommerwärme. Am Vormittag gibt's neben einigen Wolken auch Sonne. Später wird's eher grauer. Dazu bis zu 27 Grad und voraussichtlich auch noch bleibt's trocken.
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2: Und es staut sich auf der A65 Landau Richtung Ludwigshafen zwischen Neustadt Süd und Neustadt Nord. 2 Kilometer Stau, knapp 10 Minuten seid ihr länger unterwegs. Dann noch die A65 Ludwigshafen Richtung Landau zwischen Deidesheim und Neustadt Nord. 2 Kilometer Stau, knapp über 5 Minuten braucht ihr länger. Dann gehen wir noch auf die B10 und zwar bei Landau zwischen Queichhambach und Gottramstein. Da sind es knapp 10 Minuten, die ihr länger braucht. Und noch die B10 Pirmasens Richtung Pforzheim zwischen Wörterkreuz und Ausfahrt Verkehrsübungsplatz. Da sind es über 5 Minuten Zeitverlust. Allen zusammen noch eine gute und sichere Fahrt. Kommt gut an.
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2: Und weiterhin Fuß vom Gas heißt es in der Annweiler Straße in Landau. Und zwar bei der Nähe von der Kreisverwaltung. Da gut aufpassen, 50 sind erlaubt.
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0: wissen wir wohl auch hier um 20 vor 9 von Mike the Mechanics. Ich bin Ella Dümek, hi. Wenn bei uns in Landau und Neustadt die Straßen nach einem ordentlichen Regenschauer mal unter Wasser stehen, heißt es auch meistens, langsam fahren und bloß nicht durch die großen Pfützen. Ein Mann in Bangkok hatte da eine andere Idee. Der dachte sich offenbar, perfekte Gelegenheit für den Jetski. Nach heftigen Regenfällen waren dort die Straßen nämlich jetzt überflutet und sind es immer noch. Und er ist tatsächlich einfach statt mit dem Auto mit dem Jetski durch die Stadt gedüst. Also eigentlich genial. Andere stehen dann im Stau. Er macht einfach Wassersport draus. Die Behörden fanden es allerdings weniger lustig und werteten die Aktion als Ordnungsstörung. Also beim nächsten Starkregen bitte nicht nachmachen und auch nicht auf der A65.
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0: Und langsam aber sicher Richtung Vormittag messen wir 15 Grad. Aktuell bei euch in Altdorf, in Böbingen und auch bei euch in Germersheim.
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3: Ich bin Katrin Müller. Mit einer groß angelegten Razzia geht die Polizei in Deutschland und anderen europäischen Ländern seit dem Morgen gegen ein Geldwäschenetzwerk und Rocker der Hells Angels vor. Laut der zuständigen Polizei in Duisburg sollen auch mehrere Haftbefehle vollstreckt werden.
4: Insgesamt werden nach dpa-Informationen 140 Objekte durchsucht. Unter anderem soll es einen großen Polizeieinsatz an der Adresse eines einflussreichen Hells Angels Rockers in Duisburg gegeben haben. Eine Sprecherin der Polizei erklärt, dass sich der Einsatz gegen ein internationales Netzwerk von Geldwäschern richtet und gegen eine kriminelle Vereinigung. Und bei dieser handelt es sich nach dpa-Informationen um die Hells Angels. Mehr als 1000 Einsatzkräfte sind in Deutschland und anderen europäischen Ländern an der Razzia heute Morgen beteiligt. Fiona Reinhardt, Nachrichtenredaktion.
3: Union und SPD ringen kurz vor den geplanten Kabinettsberatungen weiter um die Pflegereform. Ob der Gesetzentwurf von Gesundheitsminister Lindemann wie geplant ins Kabinett eingebracht werden kann, ist noch unklar. Die Koalitionspartner verhandeln schon seit dem Wochenende in verschiedenen Runden über die Pläne. US-Präsident Donald Trump will trotz Warnungen vor existenziellen Risiken künstlicher Intelligenz die Aufsicht über die Technologie ihren US-Entwicklern selbst überlassen. Die Unternehmen würden sich selber kontrollieren, sagte Trump nach einem Treffen mit Chefs von KI-Unternehmen.
5: Wer in diesem Rennen der Superintelligenz nicht ganz vorne mitmischt und gewinnt, wird abgehängt, durch China womöglich. Daher soll die KI in den USA weiter vorangepeitscht werden. Die klugen Chefs der KI-Firmen würden schon aufpassen, dass dabei nichts in die Hose geht, da ist Trump zuversichtlich. Bei dem Treffen der Hightech-Spitzen im Weißen Haus wurden demnach robuste interne Kontrollen beschlossen. Die von Trump nun so benannte Superintelligenz birgt große Risiken, aber das Potenzial, so Trump, sei historisch einmalig. Tina Eck, USA.
3: Der alternative Nobelpreis geht in diesem Jahr an mehrere Frauen und von Frauen geführte Organisationen, die sich für Menschenrechte und eine gerechtere Verteilung von Macht stark machen. Mit dem Right Livelihood Award ausgezeichnet werden unter anderem eine pakistanische Menschenrechtsanwältin und eine US-Informatikerin. Sie kämpft für Fairness in der Entwicklung künstlicher Intelligenz.
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6: Ich bin Frederik Stübing, hallo. Ermittlungen wegen Aufnahmen in Umkleidekabinen im Kreis Bad Dürkheim. Ein Sportverein hat nach Bekanntwerden von Ermittlungen gegen einen 64-jährigen Betreuer jetzt lückenlose Aufklärung zugesichert. Der Mann soll jahrelang heimlich Fotos und Videos von Frauen und Mädchen in Umkleiden gemacht haben. Der Verdächtige wurde sofort vom Vereinsleben ausgeschlossen. Die Ermittlungen laufen. Müllabfuhr im Kreis Germersheim wird digitaler. Nach behobenen Engpässen bei der Abfallentsorgung baut der Landkreis Germersheim seine digitale Kommunikation aus. Über die kostenlose Abfall-App erhalten Bürger künftig Verschiebungen in Echtzeit als Push-Nachrichten. Auch nicht geleerte Tonnen können ab sofort direkt per Smartphone-App gemeldet werden.
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0: Der letzte Septembertag fühlt sich heute noch mal eher nach Sommer als nach Herbst an. Am Vormittag wechseln sich Wolken und sonnige Abschnitte ab, wobei die Sonne jetzt noch ihre besten Chancen hat. Im weiteren Tagesverlauf wird der Himmel dann zunehmend grauer und am Nachmittag gibt es nur noch wenige Aufhellungen. Warm bleibt es trotzdem. Heute erreichen wir noch mal bis zu 27 Grad und Regen brauchen wir voraussichtlich auch nicht einplanen.
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0: Und nur noch eine Meldung habe ich für euch auf der A65 Ludwigshafen Richtung Landau zwischen Deidesheim und Neustadt Nord. 2 Kilometer Stau, knapp 5 Minuten seid ihr da länger unterwegs. Allen zusammen jetzt noch eine gute und sichere Fahrt, kommt gut an.
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0: Und mit mir Ella Dübeck, wir haben es endlich, Mittwoch Bergfest. Also ich kann förmlich schon das Wochenende riechen. Und damit wir natürlich noch etwas haben, worauf wir uns freuen können, gibt's den Antenne-Freizeit-Tipp für euch. Gleich dazu mehr nach 2 Songs.
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0: 10 nach 9, Miley Cyrus und Flowers hier bei der Antenne. Ich bin Anna Dümig.
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2: Morgen wird's in Bad Dürkheim richtig weinreich. Beim Bio-Weingut Egon Schmidt könnt ihr hinter die Kulissen schauen und erfahren, wie Bio-Wein entsteht und welchen Einfluss Böden und Lagen haben. Bei einer Kellerführung verkostet ihr gleich 3 regionale Bio-Weine inklusive einem Glas Sekt zur Begrüßung. Mehr Informationen findet ihr auf der Webseite des Weinguts.
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1: Der September verabschiedet sich nochmal richtig warm. Vormittags gibt es neben den Wolken auch immer wieder Sonne. Später wird es deutlich grauer. Dazu aber trotzdem bis zu 27 Grad und kein Regen in Sicht.
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1: Es ist aktuell nichts los auf den Straßen. Ich wünsche allen zusammen noch eine gute und sichere Fahrt. Kommt gut an.
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0: Egal ob italienische, asiatische oder amerikanische Woche, bei uns in den Supermärkten in Landau und Neustadt gibt es immer mehr Sonderaktionen. Jede Woche steht was Neues an. Aber wie sieht es eigentlich aus, wenn wir den Spieß mal umdrehen? Wie sieht eine deutsche Woche im Ausland aus? Das gibt es nämlich gerade in den USA. Meine Kollegin Helena hat sich schlau gemacht.
1: Hallöchen.
0: Und ich ahne schon Böses.
1: Also so viel schon mal vorweg. Da sind echt wilde Produkte dabei. Mhm. Aber fangen wir erstmal von vorne an. Denn deutsche Supermärkte haben seit etlichen Jahren einen richtigen Hype in den USA. Mhm. Insbesondere Aldi. Ja. Die wollen in den nächsten paar Jahren ihr Netz auf über 3000 Filialen allein in den USA erweitern. Boah. Also richtig krass. Die füllen wie zum Beispiel auch Lidl eine richtige Marktlücke mit kleinen, einfachen Läden und vor allem eben auch mit billigen Preisen.
0: Ich finde, Aldi in den USA, das kann man sich irgendwie kaum vorstellen. Was hat es denn jetzt mit der deutschen Woche aber auf sich?
1: Ja, also die deutsche Woche ist passend zum Oktoberfest jetzt gerade in den USA am Laufen. Auch der Oktoberfest-Hype ist bei den Amerikanern ja wirklich gigantisch. In allen Aldi-Filialen gibt es da bis Ende dieser Woche noch, ich sag mal in Anführungszeichen, deutsche Produkte. Da ist schon richtig wildes Zeug dabei.
0: Ja, was denn jetzt zum Beispiel?
1: Also es geht von wirklich typisch deutschen Produkten wie eingelegtem Rotkohl, Kartoffelsuppe oder Pumpernickel bis hin zu Sachen, die man in Deutschland wahrscheinlich gar nicht mal kaufen kann.
0: Okay.
1: Oder habt ihr schon mal Spätzle mit Mozzarella, Salbei und Knoblauch gegessen?
0: What?
1: Oder herzhaften Ricotta-Spinatstrudel? Passend dazu gibt es zum Snacken Hot und Spicy Mini-Landjäger. Am besten gepaart natürlich mit Cream-Style-Meerrettichsoße. Oder,
0: wow,
1: ich muss sagen, mein persönlicher Favorit, Heringsfilet mit Ananas-Currycreme. Also ganz typisch deutsch halt.
0: Natürlich, also das
1: wirklich
0: in jeder Wirtschaft wird es geben. Okay, wilde Sachen auf jeden Fall. Vielleicht gibt es auch irgendwann mal die Pelzerwoche.
1: Wer weiß.
0: Also dann gibt es eine 0,2 Schorle aus dem To-Go-Becher und schiefer Sackpizza. Geil.
1: Ich lieb's.
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0: auf die Temperaturen. 21 Grad messen wir in Landau, 22 Grad in Neustadt und 21 Grad bei euch in Speyer.
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2: Ich bin Katrin Müller. Großrazzia gegen Geldwäscher und Rocker. Die Polizei geht seit heute Morgen mit mehr als 1000 Einsatzkräften in Deutschland und weiteren europäischen Ländern gegen ein internationales Geldwäschenetzwerk und die Hells Angels vor. Das teilte die zuständige Polizei in Duisburg mit. Federführend bei dem Einsatz ist die Staatsanwaltschaft Duisburg. Der diesjährige Alternative Nobelpreis ehrt Frauen und von Frauen geführte Organisationen, die für eine Umverteilung der Macht kämpfen. Sie scheuten sich nicht davor, sich mit Regierungen und mächtigen KI-Konzernen anzulegen, teilte die Right Livelihood Stiftung in Stockholm mit.
3: Zu den vier Preisträgerinnen gehört die Menschenrechtsanwältin Jalila Haider, die sich für die Hazara-Minderheit in Pakistan einsetzt. In Georgien geben die Mitglieder der Georgian Young Lawyers Association kostenlose Rechtsberatungen. Im Süden Afrikas kämpfen Kleinbäuerinnen mit ihrem Netzwerk Rural Women's Assembly für die Selbstbestimmung über ihr Land und ihren Körper. Vierte Preisträgerin ist die US-Informatikerin Timnit Gebru, die die Entwicklung von künstlicher Intelligenz gerechter machen will. Sigrid Harm, Skandinavien.
2: Online-Shopper schicken so viele Pakete zurück wie noch nie. In diesem Jahr gehen in Deutschland voraussichtlich 560 Millionen Pakete zurück. Das zeigen Berechnungen der Universität Bamberg. Generell geht jedes vierte online bestellte Paket zurück.
4: Die Hose passt nicht, die Schuhe sind zu groß. Dass wir so viele Pakete zurückschicken, liegt laut einem Retourenforscher vor allem am Smartphone. Denn mittlerweile shoppen die allermeisten über Apps und das bequem von der Couch aus. Dort wird schneller bestellt und vorher weniger über das Produkt gelesen. Besonders häufig geht Kleidung zurück. Für die Händler ist das teuer, vor allem der Rücktransport kostet. Und am Ende zahlen alle ein Stück weit mit. Zoe Tassovali, Nachrichtenredaktion.
2: Die Proteste gegen Missstände an Schulen in Frankreich weiten sich aus. Der Innenminister spricht inzwischen von 440 Festnahmen, zumeist wegen Sachbeschädigung oder Angriffen auf Ordnungskräfte. Die Proteste richten sich gegen Lehrermangel, fehlende Mittel und marode Schulgebäude. Parallel drohen weitere Streiks im öffentlichen Dienst.
1: Und jetzt noch mehr Informationen aus unserer Region.
5: Mit Frederik Stübing. Müllabfuhr im Kreis Germersheim wird digitaler. Nach behobenen Engpässen bei der Abfallentsorgung baut der Landkreis Germersheim seine digitale Kommunikation aus. Über die kostenlose Abfall-App erhalten Bürger künftig Verschiebungen in Echtzeit als Push-Nachrichten. Auch nicht geleerte Tonnen können ab sofort direkt per Smartphone-App gemeldet werden. Ermittlungen wegen Aufnahmen in Umkleidekabinen im Kreis Bad Dürkheim. Ein Sportverein hat nach Bekanntwerden von Ermittlungen gegen einen 64-jährigen Betreuer jetzt lückenlose Aufklärung zugesichert. Der Mann soll jahrelang heimlich Fotos und Videos von Frauen und Mädchen in Umkleiden gemacht haben. Der Verdächtige wurde sofort vom Vereinsleben ausgeschlossen. Die Ermittlungen laufen.
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0: Heute nochmal die letzten sommerlichen Temperaturen richtig schön genießen. Wir kriegen heute Maxi-Werte von tatsächlich 29 Grad mit wirklich super viel Sonne. Das nochmal richtig gut aufsorgen. Morgen sieht es nämlich schon mal ganz anders aus, das Wetter. Maxi-Werte von 22 Grad, Sonne eher Fehlanzeige, stattdessen viele Wolken und vor allem ganz schön viel Regen.
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0: Und wir werfen einen Blick auf die Straßen. Sieht aktuell aber alles gut und vor allem frei aus. Wenn ihr aber sonst irgendwas seht, dann gebt uns doch gerne Bescheid an die 06341 498 498.
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0: Kurz nach 10 hier bei der Antenne und jetzt geht's weiter mit schöner Musik hier für uns alle. Taylor Swift hören wir gleich mit Post Malone und Fortnite. Den Start macht aber Maggie Rayleigh mit Every Time We Touch.
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0: Mittwoch. Ich bin's, Helena, hier bei der Antenne. Schön, dass ihr einschaltet. Kettensägengeräusche am Ohr, einzelne Körperteile, die rumliegen, Gruselhäuser und lautes Geschrei, das du über Landau und Neustadt hinaus bis auf einen anderen Kontinent hörst. Ja, in dieser Situation waren meiner Kollegin Ella und ich ausgesetzt, und zwar bei der 10. Jubiläumseröffnung von Traumatica im Europapark. Wie wir uns geschlagen haben und vor allem, wie wir uns beim Schreien angehört haben, ja, das hören wir uns jetzt an.
1: Da war eine Kettensäge ganz nah an meinem Hintern.
2: Ah ja. Ach du Scheiße, da ist Exorzismus.
1: Nach anderthalb Stunden hervorragender Fahrt sind wir endlich angekommen im Europapark. Heute zur Vorstellung von Traumatica. Die Schlange ist wirklich endlos lang. Ella, wie sehr freust du dich? Wie ist die Stimmung?
2: Ich freue mich mega. Jetzt ist es noch hell. Ich glaube, dann ist die Stimmung noch nicht so da, so gruselig. Ja. Aber sobald es dunkel wird, glaube ich.
1: Und unsere Gesichter reichen. So.
2: Ja, du bist... Während wir hier noch ganz gemütlich warten, bis es auch offiziell losgeht, gibt es hier ein paar Fun Facts über das diesjährige Traumatica. Und zwar feiert Traumatica 10-jähriges Jubiläum, ja eigentlich 20-jähriges Jubiläum der Horror Nights hier im Europapark. Denn es hat 2007 angefangen, Achtung, mit den Terenzi Horror Nights. Also wirklich kein Spaß mit den von Mark Terenzi, dem Sänger, Horror Nights. Und jetzt ist es schon 20 Jahre später zu so einem Ding geworden. Jetzt sind die Tore geöffnet. Traumatica beginnt offiziell mit einem Riesenfeuerwerk.
1: Junge, ich kann nicht mehr. Ich will da nicht rein. Wirklich nicht. Oh mein Gott.
2: Hi. Ja, jetzt sind wir im ersten Maze drin. Wir sind im ersten Maze. Wie ist die Stimmung?
1: Super.
3: Wow.
1: Also wenn das rote Licht kommt, dann sollen wir uns verstecken.
2: Hallo.
3: Hallo. Was macht ihr hier?
2: Weiß ich auch nicht. Oh Gott, da ist was hier. Oh Gott.
1: Ich kann nicht mehr. Guter Tipp, seid niemals das Schlusslicht, wie ich jetzt gerade. Man kriegt wirklich gut ab, also mein Oberteil ist auf jeden Fall nass geschwitzt.
3: Da ja, sie geht mir gleich mit dem Mikro.
1: Wie lange sitzt man denn an so einer Maske?
3: Darling, ich brauche halb so lang wie du morgens. Und das soll schon was heißen, gell?
2: Das war es, Traumatica 2026.
1: Wir waren dabei.
2: Wir waren dabei, wir haben es überlebt. Und ich muss auch sagen, Fazit, es ist was auf jeden Fall für alle Gruselfreaks und auch für Nicht-Gruselfreaks.
1: Die weil einen leichten Kick wollen.
2: Ja, und den haben wir bekommen, den Kick. Und deswegen gehen wir jetzt heim und hoffentlich träumen wir nicht schlecht.
1: Ah!
2: Autos.
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1: Ich bin Frederik Stübing, hallo. Müllabfuhr im Kreis Germersheim wird digitaler. Nach vergangenen Verzögerungen bei der Müllabfuhr hat das Entsorgungsunternehmen PreZero die Rückstände jetzt abgearbeitet. Die Kreisverwaltung baut parallel ihren digitalen Service weiter aus. Um Bürger bei plötzlichen Engpässen schneller zu informieren, setzt der Kreis verstärkt auf seine kostenlose Abfall-App. Über Push-Nachrichten werden Fahrplanänderungen in Echtzeit aufs Smartphone gesendet. Zudem können nicht geleerte Tonnen ab sofort digital direkt über die App an die Verwaltung gemeldet werden. Aufnahmen in Umkleidekabinen im Kreis Bad Dürkheim. Nach den Ermittlungen gegen einen 64-jährigen Vereinsbetreuer hat sich der betroffene Sportverein erstmals geäußert. Der Mann soll laut Ermittlungen der Kripo Neustadt seit 2019 jahrelang Mädchen und Frauen in Umkleidekabinen und Duschen verdeckt gefilmt und fotografiert haben. Die Vereinsvorsitzenden betonen, das Vertrauen sei zutiefst missbraucht worden. Der Tatverdächtige wurde umgehend vom Vereinsleben ausgeschlossen. Der Verein arbeite eng mit den Behörden zusammen, sichere die Räumlichkeiten ab und biete Betroffenen psychologische Unterstützung sowie Kontakt zu Opferberatungen an. Wegen des Feiertags am kommenden Samstag wird der Landauer Wochenmarkt in dieser Woche vorverlegt. Wie die Stadt mitteilt, findet das Marktleben auf dem Rathausplatz bereits am Freitag, den 2. Oktober statt. Die Öffnungszeiten bleiben dabei unverändert von 7 bis 14 Uhr. Ein Polizeieinsatz in der Speyerer Bahnhofsstraße hat am Dienstagmittag für Aufruhr gesorgt. Mehrere Streifenwagen waren angerückt, nachdem ein Mann mit einer Waffe gemeldet worden war. Die Beamten trafen den Betroffenen im Innenhof einer Wohnanlage an. Er hatte die Waffe zu diesem Zeitpunkt bereits in seinem Rucksack verstaut. Wie die Polizei mitteilte, handelte es sich um eine Machete. Bedroht habe der Mann niemanden. Die Waffe wurde sichergestellt. Der Mann erhielt einen Platzverweis. Auf ihn kommt nun ein Ordnungswidrigkeitsverfahren zu. Und das Beste kommt zum Schluss. Ab morgen kann im Kandler Bahnhofsgebäude waschechte Kunst bestaunt werden. Im Wartebereich hat Christopher Nuber das Kunstwerk Nothing Else Matters geschaffen. Die Leinwand sind die Wände des Wartebereichs. Gerne vorbeischauen.
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2: Heute nochmal die letzten sommerlichen Temperaturen richtig schön genießen. Wir kriegen heute Maxi-Werte von tatsächlich 29 Grad mit wirklich super viel Sonne. Das nochmal richtig gut aufsorgen. Morgen sieht es nämlich schon mal ganz anders aus, das Wetter. Maxi-Werte von 22 Grad, Sonne eher Fehlanzeige, stattdessen viele Wolken und vor allem ganz schön viel Regen.
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2: Auf den Straßen sieht es nach wie vor gut aus. Ich wünsche euch jetzt, egal wo ihr unterwegs seid, eine gute und vor allem eine sichere Fahrt.
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4: Am deutschen Aktienmarkt zeigt sich am Morgen eine festere Tendenz. Der DAX legt den Vorwärtsgang ein und verbessert sich zunächst um 0,7% auf 25.570 Punkte. Ein Kommentar eines US-Notenbankers hat die Spekulation über erneut steigende Leitzinsen in den USA schon im Oktober gebremst. Darauf reagiert die Börse jetzt. Favorisiert werden von den Anlegern zunächst Zalando, Heidelberg Materials und Merck. Etwas gefallen sind im frühen Handel die Commerzbank-Aktie SAP und Deutsche Telekom. Der Euro liegt am Morgen auf abgeschwächtem Niveau, kaum verändert, bei einem Dollar 13,45. Aus Frankfurt, Klaus Bente.
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0: bei September und hallo Oktober. Ja, es ist soweit hier in Landau, Neustadt und der Region. Auch wenn wir es nicht wahrhaben wollen, dass schon wieder ein Monat rum ist. Mit dem Oktober kommen wir nicht nur Weihnachten ein bisschen näher, sondern es kommen auch ein paar Neuerungen auf uns zu. Ja. Welche das sind, das weiß meine Kollegin Helena, die bei mir ist.
1: Hallo. Hallöchen. Ja, also jetzt schon an Weihnachten zu denken ist crazy,
0: ich weiß.
1: Starten wir mal mit den Neuerungen. Ab Oktober möchte die Bundesregierung die hohen Kraftstoffpreise bis zum Jahresende senken. Das hört sich ja schon mal ganz gut an. Insgesamt würde das eine Steuerentlastung von 17 Cent je Liter bedeuten. Aha. Gleichzeitig will die Regierung auch über einen vorübergehenden Spritpreisdeckel ab Januar nächsten Jahres verhandeln. Es bleibt also wirklich spannend bei dem Thema.
0: Also das Thema, das wird mir echt irgendwann auch zu viel. Ja. Tanken, Spritpreise, mein Gott, aber gibt es noch was anderes, worüber man reden kann?
1: Ja, gute Nachrichten für alle Dachdecker, Gerüstbauer und für Leute, die in dem Bereich eine Ausbildung machen. In der Branche steigen die Tariflöhne, es gibt also mehr Geld. Außerdem, neu im Oktober, sind die elektronischen Vorsorgevollmachten, Patientenverfügungen und Betreuungsverfügungen, die können jetzt digital im zentralen Vorsorgeregister hinterlegt werden. Ärzte und Betreuungsgerichte können die Dokumente im Ernstfall nämlich dann direkt im Volltext dort einsehen.
0: Okay, das war jetzt echt auch schon wieder sehr viel auf einmal. Kommt sonst noch etwas, das wir wissen müssen?
1: Wissen dürft ihr das nicht.
0: Okay.
1: Ab dem 15. Oktober vor allem an alle Fußballfans darf an allen Bahnhöfen der Deutschen Bahn kein Alkohol mehr getrunken werden. Ich finde das ja gut, bin ich ehrlich, aber naja. Und eine Sache kommt auch noch auf uns zu diesem Monat. Am Sonntag, den 25. Oktober, wird die Zeit umgestellt. Wir bekommen eine Stunde mehr.
0: Yes, auf die Nacht freue ich mich schon.
1: Ja,
0: okay, also wir sind geupdatet für den Oktober. Vielen Dank, Helena.
1: Gerne.
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0: 11 Uhr. Wir blicken auf die Temperaturen. 23 Grad messen wir in Rot, 22 Grad in Herxheim und 23 Grad bei euch in Kandel.
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2: Ich bin Katrin Müller. Mit einer groß angelegten Razzia geht die Polizei in Deutschland und anderen europäischen Ländern gegen ein Geldwäschenetzwerk und Rocker der Hells Angels vor. Laut der zuständigen Polizei in Duisburg sollen auch mehrere Haftbefehle vollstreckt werden.
3: Insgesamt werden nach dpa-Informationen 140 Objekte durchsucht. Unter anderem soll es einen großen Polizeieinsatz an der Adresse eines einflussreichen Hells Angels Rockers in Duisburg gegeben haben. Eine Sprecherin der Polizei erklärt, dass sich der Einsatz gegen ein internationales Netzwerk von Geldwäschern richtet und gegen eine kriminelle Vereinigung. Und bei dieser handelt es sich nach dpa-Informationen um die Hells Angels. Mehr als 1000 Einsatzkräfte sind in Deutschland und anderen europäischen Ländern an der Razzia heute Morgen beteiligt. Fiona Reinhardt, Nachrichtenredaktion.
2: Die Zahl der Arbeitslosen in Deutschland ist im September wieder unter die 3-Millionen-Grenze gefallen, auf rund 2,99 Millionen. Das sind rund 67.000 weniger als im August, aber mehr als im September vor einem Jahr. Das teilte die Bundesagentur für Arbeit in Nürnberg mit. Die Arbeitslosenquote sank leicht auf 6,4%. Spaß an der Arbeit? Einer YouGov-Umfrage zufolge ist das mittlerweile seltener der Fall. 6 von 10 Menschen arbeiten laut der Berufsstudie des Versicherers HDI nur noch des Geldes wegen. Das sind fast doppelt so viele wie vor der Corona-Pandemie im Jahr 2019.
4: Über die Hälfte der Befragten würde lieber sofort mit dem Arbeiten aufhören, wenn sie es sich leisten könnten. Besonders Älteren fehlt zunehmend die Motivation. Fachleute sprechen von einem Wertewandel in der Einstellung zur Arbeit. Der Einsatz künstlicher Intelligenz in den Unternehmen spielt eine große Rolle. Nur ein Viertel sieht sich dadurch entlastet. Dagegen glauben 4 von 10 Befragten, dass die KI über kurz oder lang Jobs kostet. Besonders pessimistisch wird die Lage bei IT-Entwicklern, Steuerberatern und im Marketing gesehen. Am wenigsten gefährdet sind der Umfrage zufolge Köche. Tanja Wagner, Nachrichtenredaktion.
2: Der US-Abzug aus dem Irak ist nun komplett. Die letzten US-Soldaten haben das Land verlassen, wie das US-Verteidigungsministerium mitteilte. Damit enden jahrelange, teils heftig umstrittene Militäreinsätze im Nahen Osten.
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5: Ich bin Frederik Stübing, hallo. Ermittlungen wegen Aufnahmen in Umkleidekabinen im Kreis Bad Dürkheim. Ein Sportverein hat nach Bekanntwerden von Ermittlungen gegen einen 64-jährigen Betreuer jetzt lückenlose Aufklärung zugesichert. Der Mann soll jahrelang heimlich Fotos und Videos von Frauen und Mädchen in Umkleiden gemacht haben. Der Verdächtige wurde sofort vom Vereinsleben ausgeschlossen. Die Ermittlungen laufen. Müllabfuhr im Kreis Germersheim wird digitaler. Nach behobenen Engpässen bei der Abfallentsorgung baut der Landkreis Germersheim seine digitale Kommunikation aus. Über die kostenlose Abfall-App erhalten Bürger künftig Verschiebungen in Echtzeit als Push-Nachrichten. Auch nicht geleerte Tonnen können ab sofort direkt per Smartphone-App gemeldet werden.
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0: Heute nochmal die letzten sommerlichen Temperaturen richtig schön genießen. Wir kriegen heute Maxi-Werte von tatsächlich 29 Grad mit wirklich super viel Sonne. Das nochmal richtig gut aufsorgen. Morgen sieht es nämlich schon mal ganz anders aus, das Wetter. Maxi-Werte von 22 Grad, Sonne eher Fehlanzeige, stattdessen viele Wolken und vor allem ganz schön viel Regen.
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0: Und wir werfen einen Blick auf die Straßen. Sieht aktuell aber alles gut und vor allem frei aus. Wenn ihr aber sonst irgendwas seht, dann gebt uns doch gerne Bescheid an die 06341 498 498.
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0: Es ist kurz nach 11 und wir hier bei der Antenne spielen für euch wirklich nur die besten Songs aus aller Zeit. Und damit geht's jetzt auch direkt weiter.
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0: Es ist Mittwoch, ich bin's Helena hier bei der Antenne. Schön, dass ihr einschaltet. Wer kennt's nicht? Man bekommt einen schönen Blumenstrauß von Eltern, Freunden oder Enkel aus Lander und Neustadt geschenkt und ein paar Tage später lässt er schon die Köpfe hängen. Bei Genova Flowers soll das anders sein. Vanessa hat nämlich ein Trockenblumenatelier hier bei uns in Speyer eröffnet, aber dahinter steckt noch viel mehr, oder Vanessa?
1: Also, das ist sozusagen ein Place, um kreativ zu werden. Du kannst hier Trockenblumenkränze binden, Glasspainting machen, ab nächstem Jahr sogar Keramik bemalen. Ich habe sehr, sehr viel für Kinder und vor allem, was jetzt mittlerweile unser Hauptgeschäft ist, ist sogar unsere Charmbar. Du kannst hier Schmuck machen, Ketten, Armkettchen, Ohrringe, Taschenbecharm, Schuhschmuck, also alles rund um Schmuck.
0: Das Angebot ist also ziemlich groß, aber wie kommt man eigentlich auf die Idee, so etwas selbst aufzumachen?
1: Oh, ich habe wirklich bei Null angefangen, ohne Budget, ich hatte wirklich gar nichts. Ich bin mit meinem Sohn schwanger geworden und war nur zu Hause gesessen. Und dann hat meine beste Freundin geheiratet und sie liebt sowas mit Trockenblumen und wollte ihr einen Kurs buchen. Und der Kurs war mega teuer. Hab mir aber wiederum gedacht, so schwer kann es doch nicht sein, einen Kranz zu binden. Und ich hatte so eine Vase mit Trockenblumen drin, hab mir bei Teddy einen Draht und einen Ring gekauft und hab gesagt, komm, schaffe ich. Hab angefangen zu wickeln.
0: Aus dem ersten selbstgemachten Kranz ist inzwischen ein eigenes Atelier geworden und Vanessa merkt bei ihren Workshops immer wieder, dass in vielen doch mehr Kreativität steckt, als sie selbst denken.
1: Und das ist auch das Schöne bei mir, dieses Erfolgserlebnis, was du direkt mitnimmst, weil viele sagen, ich bin gar nicht kreativ und wenn sie dann anfangen, merken sie erstmal, ah doch, ich bin ja doch kreativ. Also was mir sehr wichtig war, dass man einfach das Handy weglegt. Weil heutzutage, wir sind so viel am Handy, wir sehen auch so viele Do-It-Yourselfs auf Instagram. Wie viele Do-It-Yourselfs hast du jemals nachgemacht? Du hast sie dir gespeichert für irgendwann. Und hier kannst du es wirklich in die Tat umsetzen, dein Handy einfach weglegen und mal wirklich hier sein.
0: Also vielleicht doch mal die gespeicherten DIY-Ideen einfach selbst ausprobieren. Wer jetzt Lust darauf bekommen hat, Genova Flowers findet ihr auf Instagram und das neue Atelier direkt in Speyer.
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1: Mit Frederik Stübing einen schönen Mittwoch. Aufnahmen in Umkleidekabinen im Kreis Bad Dürkheim. Nach den Ermittlungen gegen einen 64-jährigen Vereinsbetreuer hat sich der betroffene Sportverein erstmals geäußert. Der Mann soll laut Ermittlungen der Kripo Neustadt seit 2019 jahrelang Mädchen und Frauen in Umkleidekabinen und Duschen verdeckt gefilmt und fotografiert haben. Die Vereinsvorsitzenden betonen, das Vertrauen sei zutiefst missbraucht worden. Der Tatverdächtige wurde umgehend vom Vereinsleben ausgeschlossen. Der Verein arbeite eng mit den Behörden zusammen, sichere die Räumlichkeiten ab und biete Betroffenen psychologische Unterstützung sowie Kontakt zu Opferberatungen an. Müllabfuhr im Kreis Germersheim wird digitaler. Nach vergangenen Verzögerungen bei der Müllabfuhr hat das Entsorgungsunternehmen PreZero die Rückstände jetzt abgearbeitet. Die Kreisverwaltung baut parallel ihren digitalen Service weiter aus. Um Bürger bei plötzlichen Engpässen schneller zu informieren, setzt der Kreis verstärkt auf seine kostenlose Abfall-App. Über Push-Nachrichten werden Fahrplanänderungen in Echtzeit aufs Smartphone gesendet. Zudem können nicht geleerte Tonnen ab sofort digital direkt über die App an die Verwaltung gemeldet werden. Ein Polizeieinsatz in der Speyerer Bahnhofsstraße hat am Dienstagmittag für Aufruhr gesorgt. Mehrere Streifenwagen waren angerückt, nachdem ein Mann mit einer Waffe gemeldet worden war. Die Beamten trafen den Betroffenen im Innenhof einer Wohnanlage an. Er hatte die Waffe zu diesem Zeitpunkt bereits in seinem Rucksack verstaut. Wie die Polizei mitteilte, handelte es sich um eine Machete, bedroht habe der Mann niemanden. Die Waffe wurde sichergestellt, der Mann erhielt einen Platzverweis. Auf ihn kommt nun ein Ordnungswidrigkeitsverfahren zu. Wegen des Feiertags am kommenden Samstag wird der Landauer Wochenmarkt in dieser Woche vorverlegt. Wie die Stadt mitteilt, findet das Marktleben auf dem Rathausplatz bereits am Freitag, den 2. Oktober statt. Die Öffnungszeiten bleiben dabei unverändert von 7 bis 14 Uhr. Und das Beste kommt zum Schluss. Der Speyerer Sportplatz West ist jetzt umweltfreundlicher geworden. Dank der Umrüstung auf eine LED-Flutlichtanlage werden jährlich ab sofort über 100 Tonnen CO2 gespart. Gerne mehr davon.
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2: Heute nochmal die letzten sommerlichen Temperaturen richtig schön genießen. Wir kriegen heute Maxi-Werte von tatsächlich 29 Grad mit wirklich super viel Sonne. Das nochmal richtig gut aufsorgen. Morgen sieht es nämlich schon mal ganz anders aus, das Wetter. Maxi-Werte von 22 Grad, Sonne eher Fehlanzeige, stattdessen viele Wolken und vor allem ganz schön viel Regen.
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2: Auf den Straßen sieht es nach wie vor gut aus. Ich wünsche euch jetzt, egal wo ihr unterwegs seid, eine gute und vor allem eine sichere Fahrt.
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2: 30. September 1991. Salt and Pepper steigen mit Let's Talk About Sex in die Charts ein. Let's talk about sex, baby. Black's Magic heißt das Album, auf dem der Song erscheint. Salt and Pepper singen über safer Sex und die negativen und positiven Aspekte von Sex. Der offene Umgang mit dem Thema verleiht dem Song eine gewisse Leichtigkeit. Und das zeigt sich in den Charts. In den deutschsprachigen Ländern schaffen es Salt and Pepper auf Platz 1 der Singlecharts. Sie setzen mit dem Song auch ein Zeichen gegen die Tabuisierung von Sex durch die amerikanischen Medien Anfang der 90er. Das stößt in den USA scheinbar erstmal auf gemischte Gefühle, denn der Song schafft es dort nicht in die Top 10, sondern auf Platz 13. Aber das reicht ja auch schon für den Anfang. Später wird eine geänderte Version des Songs aufgenommen. Diese neue Version heißt Let's Talk About AIDS. Die Radiosender spielen diesen Song, um auf die Gefahren und die Vorbeugung von AIDS hinzuweisen. Eine außergewöhnliche Art und Weise, sich einem Thema zu nähern, über das sehr selten offen geredet wird. So gesehen also ein Kompliment an Salt and Pepper. Aber in erster Linie ein Kompliment dafür, dass sie einen so großartigen Hit geschrieben haben.

0: 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Es ist Mittwoch, ich bin's Helena, so klingt für euch die Antenne. 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

0: schauen auf die Temperaturen. 25 Grad messen wir bei euch in Impflingen, 24 Grad in Bellheim und 24 Grad bei euch in Gleisweiler.
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2: Ich bin Katrin Müller. Die Bundesregierung hat nach langem Ringen von Union und SPD grünes Licht für die geplante Pflegereform gegeben. Das Kabinett beschloss den Gesetzentwurf von Gesundheitsminister Lindemann zur Neuordnung der Pflegeversicherung. Lange war um einen Kompromiss gestritten worden.
3: Der größte Knackpunkt im kommenden Jahr droht ein Milliardenloch in der Pflegekasse. Der CDU-Gesundheitsminister will das erstmal mit Einsparungen stopfen. Doch die SPD sagt, ein reines Kürzungspaket ist mit uns nicht drin und will auch die Privatversicherten zur Finanzierung der gesetzlichen Pflegeversicherung mit heranziehen. Fakt ist, CDU und SPD sind im Umfragetief. Sie müssen liefern, wollen das Signal senden, wir können Regierung und Reformen. Claudia Wächter, Nachrichtenredaktion.
2: Ein Fly-Dubai-Flug von Dubai nach Tel Aviv hat ein Notsignal gesendet. Laut Medienberichten, weil sich die Piloten im Cockpit geprügelt haben. Die Maschine landete schließlich in Saudi-Arabien. Eine zunächst befürchtete Entführung bestätigte sich nicht. Das israelische Fernsehen berichtet, einer der Piloten sei russischer, der andere ukrainischer Abstammung. Sie hätten sich im Cockpit geprügelt, bis einer von ihnen das Bewusstsein verloren habe. Der diesjährige Alternative Nobelpreis ehrt Frauen und von Frauen geführte Organisationen, die für eine Umverteilung der Macht kämpfen. Sie scheuten sich nicht davor, sich mit Regierungen und mächtigen KI-Konzernen anzulegen, teilte die Right Livelihood Stiftung in Stockholm mit.
4: Zu den vier Preisträgerinnen gehört die Menschenrechtsanwältin Jalila Haider, die sich für die Hazara-Minderheit in Pakistan einsetzt. In Georgien geben die Mitglieder der Georgian Young Lawyers Association kostenlose Rechtsberatungen. Im Süden Afrikas kämpfen Kleinbäuerinnen mit ihrem Netzwerk Rural Women's Assembly für die Selbstbestimmung über ihr Land und ihren Körper. Vierte Preisträgerin ist die US-Informatikerin Timnit Gebru, die Entwicklung von künstlicher Intelligenz gerechter machen will. Sigrid Harm, Skandinavien.
2: Die Zahl der Arbeitslosen in Deutschland ist im September wieder unter die 3-Millionen-Grenze gefallen, auf rund 2,99 Millionen. Das sind rund 67.000 weniger als im August, aber mehr als im September vor einem Jahr. Das teilte die Bundesagentur für Arbeit in Nürnberg mit. Die Arbeitslosenquote sank leicht auf 6,4%.
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5: Mit Frederik Stübing. Müllabfuhr im Kreis Germersheim wird digitaler. Nach behobenen Engpässen bei der Abfallentsorgung baut der Landkreis Germersheim seine digitale Kommunikation aus. Über die kostenlose Abfall-App erhalten Bürger künftig Verschiebungen in Echtzeit als Push-Nachrichten. Auch nicht geleerte Tonnen können ab sofort direkt per Smartphone-App gemeldet werden. Ermittlungen wegen Aufnahmen in Umkleidekabinen im Kreis Bad Dürkheim. Ein Sportverein hat nach Bekanntwerden von Ermittlungen gegen einen 64-jährigen Betreuer jetzt lückenlose Aufklärung zugesichert. Der Mann soll jahrelang heimlich Fotos und Videos von Frauen und Mädchen in Umkleiden gemacht haben. Der Verdächtige wurde sofort vom Vereinsleben ausgeschlossen. Die Ermittlungen laufen.
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0: Heute nochmal die letzten sommerlichen Temperaturen richtig schön genießen. Wir kriegen heute Maxi-Werte von tatsächlich 29 Grad mit wirklich super viel Sonne. Das nochmal richtig gut aufsaugen. Morgen sieht es nämlich schon mal ganz anders aus, das Wetter. Maxi-Werte von 22 Grad, Sonne eher Fehlanzeige, stattdessen viele Wolken und vor allem ganz schön viel Regen.
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0: Und wir werfen einen Blick auf die Straßen. Sieht aktuell aber alles gut und vor allem frei aus. Wenn ihr aber sonst irgendwas seht, dann gebt uns doch gerne Bescheid an die 06341 498 498.
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0: Das Wetter und die Mittagspause jetzt hier nochmal richtig schön genießen und das mit unserer Musik, mit Wet, Wet, Wet und Love is All Around.
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0: ist Mittwoch, ich bin's Helena hier bei der Antenne. Schön, dass ihr einschaltet.
1: Egal ob italienische, asiatische oder amerikanische Woche, bei uns in den Supermärkten in Landau und Neustadt gibt es immer mehr Sonderaktionen. Jede Woche steht was Neues an. Aber wie sieht es eigentlich aus, wenn wir den Spieß mal umdrehen? Wie sieht eine deutsche Woche im Ausland aus? Das gibt es nämlich gerade in den USA. Meine Kollegin Helena hat sich schlau gemacht.
2: Hallöchen.
1: Und ich ahne schon Böses.
0: Also so viel schon mal vorweg. Da sind echt wilde Produkte dabei. Mhm. Aber fangen wir erstmal von vorne an. Denn deutsche Supermärkte haben seit etlichen Jahren einen richtigen Hype in den USA. Mhm. Insbesondere Aldi. Ja. Die wollen in den nächsten paar Jahren ihr Netz auf über 3000 Filialen allein in den USA erweitern. Wow. Also richtig krass. Die füllen wie zum Beispiel auch Lidl eine richtige Marktlücke mit kleinen, einfachen Läden und vor allem eben auch mit billigen Preisen.
1: Krass, ich finde Aldi in den USA, das kann man sich irgendwie kaum vorstellen. Was hat es denn jetzt mit der deutschen Woche aber auf sich?
0: Ja, also die deutsche Woche ist passend zum Oktoberfest jetzt gerade in den USA am Laufen. Auch der Oktoberfest-Hype ist bei den Amerikanern ja wirklich gigantisch. In allen Aldi-Filialen gibt es da bis Ende dieser Woche noch, ich sag mal in Anführungszeichen, deutsche Produkte. Da ist schon richtig wildes Zeug dabei.
1: Ja, was denn jetzt zum Beispiel?
0: Also es geht von wirklich typisch deutschen Produkten wie eingelegtem Rotkohl, Kartoffelsuppe oder Pumpernickel bis hin zu Sachen, die man in Deutschland wahrscheinlich gar nicht mal kaufen kann.
1: Okay.
0: Oder habt ihr schon mal Spätzle mit Mozzarella, Salbei und Knoblauch gegessen?
1: What?
0: Oder herzhaften Ricotta-Spinatstrudel? Passend dazu gibt es zum Snacken Hot und Spicy Mini-Landjäger. Am besten gepaart natürlich mit Cream-Style-Meerrettichsoße. Oder,
1: wow,
0: ich muss sagen, mein persönlicher Favorit, Heringsfilet mit Ananas-Currycreme. Also ganz typisch deutsch halt.
1: Natürlich, also das jeder Wirtschaft wird es geben. Okay, wilde Sachen auf jeden Fall. Vielleicht gibt es auch irgendwann mal die Pelzerwoche.
0: Wer weiß.
1: Also dann gibt es eine 0,2-Schorle aus dem To-Go-Becher und Schiefer-Sackpizza. Geil.
0: Ich lieb's.
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1: Ich bin Frederik Stübing, hallo. Müllabfuhr im Kreis Germersheim wird digitaler. Nach vergangenen Verzögerungen bei der Müllabfuhr hat das Entsorgungsunternehmen PreZero die Rückstände jetzt abgearbeitet. Die Kreisverwaltung baut parallel ihren digitalen Service weiter aus. Um Bürger bei plötzlichen Engpässen schneller zu informieren, setzt der Kreis verstärkt auf seine kostenlose Abfall-App. Über Push-Nachrichten werden Fahrplanänderungen in Echtzeit aufs Smartphone gesendet. Zudem können nicht geleerte Tonnen ab sofort digital direkt über die App an die Verwaltung gemeldet werden. Aufnahmen in Umkleidekabinen im Kreis Bad Dürkheim. Nach den Ermittlungen gegen einen 64-jährigen Vereinsbetreuer hat sich der betroffene Sportverein erstmals geäußert. Der Mann soll laut Ermittlungen der Kripo Neustadt seit 2019 jahrelang Mädchen und Frauen in Umkleidekabinen und Duschen verdeckt gefilmt und fotografiert haben. Die Vereinsvorsitzenden betonen, das Vertrauen sei zutiefst missbraucht worden. Der Tatverdächtige wurde umgehend vom Vereinsleben ausgeschlossen. Der Verein arbeite eng mit den Behörden zusammen, sichere die Räumlichkeiten ab und biete Betroffenen psychologische Unterstützung sowie Kontakt zu Opferberatungen an. Wegen des Feiertags am kommenden Samstag wird der Landauer Wochenmarkt in dieser Woche vorverlegt. Wie die Stadt mitteilt, findet das Marktleben auf dem Rathausplatz bereits am Freitag, den 2. Oktober statt. Die Öffnungszeiten bleiben dabei unverändert von 7 bis 14 Uhr. Ein Polizeieinsatz in der Speyerer Bahnhofsstraße hat am Dienstagmittag für Aufruhr gesorgt. Mehrere Streifenwagen waren angerückt, nachdem ein Mann mit einer Waffe gemeldet worden war. Die Beamten trafen den Betroffenen im Innenhof einer Wohnanlage an. Er hatte die Waffe zu diesem Zeitpunkt bereits in seinem Rucksack verstaut. Wie die Polizei mitteilte, handelte es sich um eine Machete, bedroht habe der Mann niemanden. Die Waffe wurde sichergestellt, der Mann erhielt einen Platzverweis, auf ihn kommt nun ein Ordnungswidrigkeitsverfahren zu. Und das Beste kommt zum Schluss. Ab morgen kann im Kandler Bahnhofsgebäude waschechte Kunst bestaunt werden. Im Wartebereich hat Christopher Nuber das Kunstwerk Nothing Else Matters geschaffen. Die Leinwand sind die Wände des Wartebereichs. Gerne vorbeischauen.
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2: Heute nochmal die letzten sommerlichen Temperaturen richtig schön genießen. Wir kriegen heute Maxi-Werte von tatsächlich 29 Grad mit wirklich super viel Sonne. Das nochmal richtig gut aufsorgen. Morgen sieht es nämlich schon mal ganz anders aus, das Wetter. Maxi-Werte von 22 Grad, Sonne eher Fehlanzeige, stattdessen viele Wolken und vor allem ganz schön viel Regen.
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2: Auf den Straßen sieht es nach wie vor gut aus. Ich wünsche euch jetzt, egal wo ihr unterwegs seid, eine gute und vor allem eine sichere Fahrt.
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0: 13 Uhr. Wir messen 26 Grad bei euch in Wörth, 27 Grad in Germersheim und 27 Grad in Bad Dürkheim.
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2: Ich bin Katrin Müller. Die Bundesregierung hat nach langem Ringen zwischen Union und SPD grünes Licht für die geplante Pflegereform gegeben. Das Kabinett beschloss den Gesetzentwurf von Gesundheitsminister Carsten Linnemann zur Neuordnung der Pflegeversicherung. Die Einigung kam nach intensiven Verhandlungen zwischen den Koalitionspartnern. Details sind noch unklar. Wer Polizisten, Rettungskräfte oder Beschäftigte in Bus und Bahn angreift, soll künftig härter bestraft werden. Das sieht ein Gesetzentwurf des Bundesjustizministeriums vor, den das Kabinett heute ebenfalls beschlossen hat.
3: Ärzte, Pflegekräfte, Apotheker oder Zugbegleiter, sie alle sollen die neuen Regeln besser schützen. Wer sie angreift, muss künftig mit mindestens 6 Monaten Gefängnis rechnen, doppelt so lange wie bisher. Auslöser für die neuen Regeln ist der Tod eines Zugbegleiters im Februar nach einer Fahrkartenkontrolle. Und der Entwurf geht noch weiter. Bei Volksverhetzung sollen künftig bis zu 5 Jahre Haft möglich sein. Wer dafür verurteilt wird, darf möglicherweise dann 2 bis 5 Jahre lang nicht bei Wahlen kandidieren. Zoe Tassovali, Nachrichtenredaktion.
2: Dramatische Szenen über den Wolken. Ein Flugzeug auf dem Weg von den Vereinigten Arabischen Emiraten nach Tel Aviv hat nach israelischen Medienberichten ein Notfallsignal gesendet. Kampfflieger stiegen auf. Auslöser war ein Streit zwischen den Piloten.
4: In dem Flieger von Dubai nach Tel Aviv soll es zu dramatischen Szenen gekommen sein. Es ist die Rede von einer körperlichen Auseinandersetzung zwischen den Piloten im Cockpit. Der genaue Hintergrund ist allerdings noch unklar. Es gibt allerdings auch unbestätigte Berichte, einer der Piloten habe versucht, das Flugzeug zum Absturz zu bringen. Nach der sicheren Landung in Saudi-Arabien warten nun rund 180 israelische Passagiere auf einen Ersatzflug, der sie in ihre Heimat bringen soll. Sarah Lemmel, Tel Aviv.
2: Großrazzia gegen die Hells Angels. Über 1000 Polizeikräfte sind heute Morgen in Deutschland und in mehreren europäischen Ländern gegen ein internationales Geldwäschenetzwerk der Rockergruppe vorgegangen. Mehr als 100 Objekte wurden durchsucht und 14 Haftbefehle vollstreckt. Insgesamt sollen Vermögenswerte in Höhe von knapp 50 Millionen Euro beschlagnahmt werden. Federführend bei den Ermittlungen ist unter anderem die Staatsanwaltschaft Duisburg.
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5: Mit Frederik Stübing. Update zu KI im Landauer Straßenverkehr. Beim Forschungsprojekt AYAMO, welches KI in den Straßenverkehr von Landau und Leipzig integriert, gibt es Fortschritte. Seit mehreren Monaten bereits greift die KI bei der Steuerung der sogenannten grünen Welle ein. Die Ampelzeiten können um bis zu 5 Sekunden verschoben werden. Künftig soll auch an Priorisierungen für Busse oder Schüler gearbeitet werden. Grünes Licht für Geothermieprüfung in Neustadt. Der Stadtrat hat beschlossen, ein mögliches Wärmeprojekt mit der Firma Vulcan Energy vertieft zu untersuchen. Laut Oberbürgermeister Marc Weigel bedeutet dies noch keinen Beschluss für Bohrungen, sondern schafft die Entscheidungsgrundlage. Auf SPD-Antrag werden dabei auch günstige Einstiegspreise für Fernwärmekunden geprüft.
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0: Sonne und noch mehr Sonne. Ja, das ist das Wetter hier heute am Mittwoch. Wirklich nochmal richtig schöne Temperaturen. Maxiwerte von 29 Grad und das heute nochmal richtig gut genießen. Morgen sieht das ganze Spiel nämlich ordentlich anders aus. Wir schauen schon mal auf den Donnerstag. Der verrät nämlich 22 Grad, leider gar keine Sonne, viele Wolken und vor allem ganz schön viel Regen.
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0: Auf den Straßen sieht es nach wie vor gut aus. Ich wünsche euch jetzt, egal wo ihr unterwegs seid, eine gute und vor allem eine sichere Fahrt.
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0: Es ist kurz nach 13 Uhr und das bedeutet jetzt hier unbedingt dranbleiben. Nach nur 2 Songs kommt hier unser Freizeittipp.
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0: Mittwoch. Ich bin's, Helena, hier bei der Antenne. Schön, dass ihr einschaltet.
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2: Morgen wird's in Bad Dürkheim richtig weinreich. Beim Bio-Weingut Egon Schmidt könnt ihr hinter die Kulissen schauen und erfahren, wie Bio-Wein entsteht und welchen Einfluss Böden und Lagen haben. Bei einer Kellerführung verkostet ihr gleich drei regionale Bio-Weine inklusive einem Glas Sekt zur Begrüßung. Mehr Informationen findet ihr auf der Webseite des Weinguts.
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1: Sonne und noch mehr Sonne. Ja, das ist das Wetter hier heute am Mittwoch. Wirklich nochmal richtig schöne Temperaturen. Maxi-Werte von 29 Grad. Und das heute nochmal richtig gut genießen. Morgen sieht das ganze Spiel nämlich ordentlich anders aus. Wir schauen schon mal auf den Donnerstag. Der verrät nämlich 22 Grad. Leider gar keine Sonne, viele Wolken und vor allem ganz schön viel Regen.
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1: Auf den Straßen sieht es nach wie vor gut aus. Ich wünsche euch jetzt, egal wo ihr unterwegs seid, eine gute und vor allem eine sichere Fahrt.
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0: September und hallo Oktober. Ja, es ist soweit hier in Landau und Neustadt und der Region. Auch wenn wir es nicht wahrhaben wollen, dass schon wieder ein Monat rum ist. Mitte Oktober kommen wir nicht nur Weihnachten ein bisschen näher, sondern es kommen auch ein paar Neuerungen auf uns zu. Ja. Welche das sind, das weiß meine Kollegin Helena, die bei mir ist.
1: Hallo. Hallöchen. Ja, also jetzt schon an Weihnachten zu denken ist crazy,
0: ich weiß.
1: Starten wir mal mit den Neuerungen. Ab Oktober möchte die Bundesregierung die hohen Kraftstoffpreise bis zum Jahresende senken. Das hört sich ja schon mal ganz gut an. Insgesamt würde das eine Steuerentlastung von 17 Cent je Liter bedeuten. Aha. Gleichzeitig will die Regierung auch über einen vorübergehenden Spritpreisdeckel ab Januar nächsten Jahres verhandeln. Es bleibt also wirklich spannend bei dem Thema.
0: Also das Thema, das wird mir echt irgendwann auch zu viel. Ja. Tanken, Spritpreise, mein Gott, aber gibt's noch was anderes, worüber man reden kann?
1: Ja, gute Nachrichten für alle Dachdecker, Gerüstbauer und für Leute, die in dem Bereich eine Ausbildung machen. In der Branche steigen die Tariflöhne, es gibt also mehr Geld. Außerdem, neu im Oktober, sind die elektronischen Vorsorgevollmachten, Patientenverfügungen und Betreuungsverfügungen, die können jetzt digital im zentralen Vorsorgeregister hinterlegt werden. Ärzte und Betreuungsgerichte können die Dokumente im Ernstfall nämlich dann direkt im Volltext dort einsehen.
0: Okay, das war jetzt echt auch schon wieder sehr viel auf einmal. Kommt sonst noch etwas, das wir müssen
1: dürft ihr das nicht.
0: Okay.
1: Ab dem 15. Oktober vor allem an alle Fußballfans, darf an allen Bahnhöfen der Deutschen Bahn kein Alkohol mehr getrunken werden. Ich finde das sehr gut, bin ich ehrlich, aber naja. Und eine Sache kommt auch noch auf uns zu diesem Monat. Am Sonntag, den 25. Oktober, wird die Zeit umgestellt. Wir bekommen eine Stunde mehr.
0: Yes, auf die Nacht freue ich mich schon.
1: Ja,
0: okay, also wir sind geupdatet für den Oktober. Vielen Dank, Helena.
1: Gerne.
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1: Es ist 14 Uhr, wir blicken auf die Temperaturen. 28 Grad messen wir aktuell in Landau, 27 Grad in Neustadt und 28 Grad bei euch in Speyer.
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3: Ich bin Katrin Müller. Die Bundesregierung hat nach langem Ringen zwischen Union und SPD grünes Licht für die geplante Pflegereform gegeben. Das Kabinett beschloss den Gesetzentwurf von Gesundheitsminister Carsten Linnemann zur Neuordnung der Pflegeversicherung. Die Einigung kam nach intensiven Verhandlungen zwischen den Koalitionspartnern. Details sind noch unklar. Wer Polizisten, Rettungskräfte oder Beschäftigte in Bus und Bahn angreift, soll künftig härter bestraft werden. Das sieht ein Gesetzentwurf des Bundesjustizministeriums vor, den das Kabinett heute ebenfalls beschlossen hat.
4: Ärzte, Pflegekräfte, Apotheker oder Zugbegleiter, sie alle sollen die neuen Regeln besser schützen. Wer sie angreift, muss künftig mit mindestens 6 Monaten Gefängnis rechnen, doppelt so lange wie bisher. Auslöser für die neuen Regeln ist der Tod eines Zugbegleiters im Februar nach einer Fahrkartenkontrolle. Und der Entwurf geht noch weiter. Bei Volksverhetzung sollen künftig bis zu 5 Jahre Haft möglich sein. Wer dafür verurteilt wird, darf möglicherweise dann 2 bis 5 Jahre lang nicht bei Wahlen kandidieren. Zoe Tassovali, Nachrichtenredaktion.
3: Dramatische Szenen über den Wolken. Ein Flugzeug auf dem Weg von den Vereinigten Arabischen Emiraten nach Tel Aviv hat nach israelischen Medienberichten ein Notfallsignal gesendet. Kampfflieger stiegen auf. Auslöser war ein Streit zwischen den Piloten.
5: In dem Flieger von Dubai nach Tel Aviv soll es zu dramatischen Szenen gekommen sein. Es ist die Rede von einer körperlichen Auseinandersetzung zwischen den Piloten im Cockpit. Der genaue Hintergrund ist allerdings noch unklar. Es gibt allerdings auch unbestätigte Berichte, einer der Piloten habe versucht, das Flugzeug zum Absturz zu bringen. Nach der sicheren Landung in Saudi-Arabien warten nun rund 180 israelische Passagiere auf einen Ersatzflug, der sie in ihre Heimat bringen soll. Sarah Lemmel, Tel Aviv.
3: Großrazzia gegen die Hells Angels. Über 1000 Polizeikräfte sind heute Morgen in Deutschland und in mehreren europäischen Ländern gegen ein internationales Geldwäschenetzwerk der Rockergruppe vorgegangen. Mehr als 100 Objekte wurden durchsucht und 14 Haftbefehle vollstreckt. Insgesamt sollen Vermögenswerte in Höhe von knapp 50 Millionen Euro beschlagnahmt werden. Federführend bei den Ermittlungen ist unter anderem die Staatsanwaltschaft Duisburg.
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6: Ich bin Frederik Stübing, hallo. Grünes Licht für Geothermieprüfung in Neustadt. Der Stadtrat hat beschlossen, ein mögliches Wärmeprojekt mit der Firma Vulcan Energy vertieft zu untersuchen. Laut Oberbürgermeister Marc Weigel bedeutet dies noch keinen Beschluss für Bohrungen, sondern schafft die Entscheidungsgrundlage. Auf SPD-Antrag werden dabei auch günstige Einstiegspreise für Fernwärmekunden geprüft. Update zu KI im Landauer Straßenverkehr. Beim Forschungsprojekt Ayamo, welches KI in den Straßenverkehr von Landau und Leipzig integriert, gibt es Fortschritte. Seit mehreren Monaten bereits greift die KI bei der Steuerung der sogenannten grünen Welle ein. Die Ampelzeiten können um bis zu 5 Sekunden verschoben werden. Künftig soll auch an Priorisierungen für Busse oder Schüler gearbeitet werden.
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1: Sonne und noch mehr Sonne. Ja, das ist das Wetter hier heute am Mittwoch. Wirklich nochmal richtig schöne Temperaturen. Maxiwerte von 29 Grad und das heute nochmal richtig gut genießen. Morgen sieht das ganze Spiel nämlich ordentlich anders aus. Wir schauen schon mal auf den Donnerstag. Der verrät nämlich 22 Grad, leider gar keine Sonne, viele Wolken und vor allem ganz schön viel Regen.
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1: Und wir werfen einen Blick auf die Straßen. Sieht aktuell aber alles gut und vor allem frei aus. Wenn ihr aber sonst irgendwas seht, dann gebt uns doch gerne Bescheid an die 06341 498 498.
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1: Kurz nach 14 Uhr, die beste Musik gibt es hier bei uns. Gleich gibt es Pink mit Runaway. Den Start macht aber Roxette mit Spending My Time.
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0: Mittwoch, ich bin's Helena hier bei der Antenne. Schön, dass ihr einschaltet. Kettensägengeräusche am Ohr, einzelne Körperteile, die rumliegen, Gruselhäuser und lautes Geschrei, das du über Landau und Neustadt hinaus bis auf einen anderen Kontinent hörst. Ja, in dieser Situation waren meiner Kollegin Ella und ich ausgesetzt, und zwar bei der 10. Jubiläumseröffnung von Traumatica im Europapark. Wie wir uns geschlagen haben und vor allem, wie wir uns beim Schreien angehört haben, ja, das hören wir uns jetzt an.
1: Da war eine Kettensäge ganz nah an meinem Hintern.
2: Ah ja. Ach du Scheiße, da ist Exorzismus.
1: Nach anderthalb Stunden hervorragender Fahrt sind wir endlich angekommen im Europapark. Heute zur Vorstellung von Traumatica. Die Schlange ist wirklich endlos lang. Ella, wie sehr freust du dich? Wie ist die Stimmung?
2: Ich freue mich mega. Jetzt ist es noch hell. Ich glaube, dann ist die Stimmung noch nicht so da, so gruselig. Ja. Aber sobald es dunkel wird, glaube ich.
1: Und unsere Gesichter reichen. So.
2: Ja, ist in Ordnung. Während wir hier noch ganz gemütlich warten, bis es auch offiziell losgeht, gibt es hier ein paar Fun Facts über das diesjährige Traumatica. Und zwar feiert Traumatica 10-jähriges Jubiläum, ja eigentlich 20-jähriges Jubiläum der Horror Nights hier im Europapark. Denn es hat 2007 angefangen, Achtung, mit den Terenzi Horror Nights. Also wirklich kein Spaß mit den von Mark Terenzi, dem Sänger, Horror Nights. Und jetzt ist es schon 20 Jahre später zu so einem Ding geworden. Jetzt sind die Tore geöffnet. Traumatica beginnt offiziell mit einem Riesenfeuerwerk.
1: Junge, ich kann nicht mehr. Ich will da nicht rein. Wirklich nicht. Oh mein Gott.
2: Hi. Ja, jetzt sind wir im ersten Maze drin. Wir sind im ersten Maze. Wie ist die Stimmung?
1: Super.
3: Wow.
1: Also wenn das rote Licht kommt, dann
2: verstecken.
4: Hallo.
3: Hallo. Was macht ihr hier?
2: Weiß ich auch nicht. Ah. Oh Gott, da ist was hier. Oh Gott.
1: Ich kann nicht mehr. Guter Tipp, seid niemals das Schlusslicht, wie ich jetzt gerade. Man kriegt wirklich gut ab, also mein Oberteil ist auf jeden Fall nass geschwitzt.
3: Da ja, sie geht mir gleich mit dem Mikro.
1: Wie lange sitzt man denn an so einer Maske?
3: Darling, ich brauche halb so lang wie du morgens. Und das soll schon was heißen, gell?
2: Das war es, Traumatica 2026.
1: Wir waren dabei.
2: Wir waren dabei, wir haben es überlebt. Und ich muss auch sagen, Fazit, es ist was auf jeden Fall für alle Gruselfreaks und auch für Nicht-Gruselfreaks.
1: Die einen leichten Kick wollen.
2: Ja, und den haben wir bekommen, den Kick. Und deswegen gehen wir jetzt heim und hoffentlich träumen wir nicht schlecht. Autos.
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1: Mit Frederik Stübing einen schönen Mittwoch. Neustadt prüft Einstieg in Tiefengeothermie. Der Stadtrat hat grünes Licht für vertiefte Untersuchungen zur Nutzung von Erdwärme gegeben. Die Stadtverwaltung soll nun eine Absichtserklärung für eine mögliche Zusammenarbeit mit dem Unternehmen Vulcan Energy ausarbeiten. Geprüft werden die technische Umsetzbarkeit, Standorte sowie wirtschaftliche Risiken. Oberbürgermeister Marc Weigel betonte, dass damit noch keine Entscheidung für Bohrungen gefallen sei. Auf Antrag der SPD sollen bei den Wirtschaftlichkeitsberechnungen von Beginn an auch subventionierte Preismodelle für die Bürger berücksichtigt werden. Mehr KI im Landauer Straßenverkehr. Das Unternehmen ITS Germany hat gemeinsam mit der Stadt Landau jetzt Fortschritte beim Forschungsprojekt Ayamo bekannt gegeben. Seit mehreren Monaten hilft die KI bereits bei der Steuerung der Grünphasen. Künftig soll auch die Priorisierung von Schülern oder Bussen angegangen werden. Das Projekt läuft dabei noch bis Ende des Jahres. Dazu Paul Loos von der städtischen Verkehrsplanung.
2: Wir sind jetzt am Selektieren. Wir haben unfassbar viele Möglichkeiten über das Programm aufgezeigt bekommen, was man machen kann, was wir schon da haben, auf welche Grundlage wir jetzt Benefits ziehen können, weil es sowieso hergestellt wurde, wie ein digitaler Zwilling als Grundlage. Das muss die Stadt ja nicht bezahlen, das lief ja über das Programm. Und alles, was sich daraus entwickelt, müssen wir selektieren. Was brauchen wir? Also quasi eine Kosten-Nutzer-Analyse vorsehen.
1: Das Feuerwehrhaus und das angrenzende Service-Center in Edenkoben werden umfassend erweitert und saniert. Ziel ist es, beide Gebäude energetisch zu ertüchtigen und an moderne Anforderungen bei Arbeitsschutz, Hygiene und Brandschutz anzupassen. Nach Abschluss des laufenden Vergabeverfahrens soll die Planung ohne zeitliche Verzögerung starten. Die südliche Weinstraße hat ein neues Weinbotschafterinnen-Duo. Claudia Osmolska aus St. Martin und Hanna Satter aus Annweiler sind auf der Villa Ludwigshöhe zu den neuen Weinhoheiten gekrönt worden. Direkt nach der feierlichen Zeremonie absolvierten die beiden ihren ersten offiziellen Auftritt beim Weinfest in Edenkoben, wo sie traditionell den Fassanstich vornahmen. Sie treten die Nachfolge von Claudia Göppel und Johannes Keller an. Und das Beste kommt zum Schluss. Die Gemeinde Hasloch hat jetzt ein positives Fazit vom 37. Andechser Bierfest gezogen. Laut eigenen Angaben verlief das Fest friedlich und bei bestem Wetter. Weiter so.
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3: Sonne und noch mehr Sonne. Ja, das ist das Wetter hier heute am Mittwoch. Wirklich nochmal richtig schöne Temperaturen. Maxi-Werte von 29 Grad. Und das heute nochmal richtig gut genießen. Morgen sieht das ganze Spiel nämlich ordentlich anders aus. Wir schauen schon mal auf den Donnerstag. Der verrät nämlich 22 Grad. Leider gar keine Sonne, viele Wolken und vor allem ganz schön viel Regen.
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3: Auf den Straßen sieht es nach wie vor gut aus. Ich wünsche euch jetzt, egal wo ihr unterwegs seid, eine gute und vor allem eine sichere Fahrt.
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5: Die Börse bleibt flatterhaft nach gutem Beginn. Heute Morgen ist der DAX am Nachmittag in den roten Bereich gerutscht. Das Börsenbarometer notiert zunächst 0,3% niedriger auf nur noch 25.320 Punkte. Aktuell gestiegene Inflationsraten aus den Bundesländern wirken sich nun negativ auf das Aktiengeschehen aus. Die neuen Arbeitslosenzahlen sorgen auch für keine Entspannung. Klar verloren haben jetzt die Commerzbank, Vonovia und Siemens Healthineers. Stärker zulegen können dagegen vorerst Zalando, BMW und Volkswagen. Der Euro zeigt sich am Nachmittag mit einem Dollar 13,50 leicht erholt. Aus Frankfurt, Klaus Bente.
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1: 30. September 1985. Foreigner haben ihren Song Down on Love rausgebracht. Zu diesem Zeitpunkt ist die Band Foreigner schon 9 Jahre alt und die Jungs hatten schon einige Erfolge mit Hits wie Feels Like the First Time, Cold as Ice oder natürlich I Want to Know What Love Is. Wenn am Anfang ihrer Karriere aber jemand den Namen Foreigner genannt hat, dann konnten die wenigsten Leute was damit anfangen. Und das liegt daran, dass die Band am Anfang schlicht und ergreifend Trigger heißt. Unter dem Namen schicken die Jungs dann sogar einige Demos raus. Die meisten Plattenfirmen beachten die aber herzlich wenig. Eines Tages fällt dann einem Mitarbeiter von Atlantic Records dieses Ding in die Hände. Er hat erst kurz davor eine andere Band mit demselben Namen gehört und merkt jetzt, dass das hier ganz andere Jungs sind. Er überzeugt seinen Boss, dass mindestens einer der Songs auf diesem Demo ein Hit werden könnte und dass die Jungs, so schnell es geht, unter Vertrag genommen werden müssen. Naja, aber jetzt war ja noch der Name Trigger da und der war schon vergeben. Deswegen kommt Bandmitglied Mick Jones auf den Namen Foreigner. Und das aus einem ganz einfachen Grund. Völlig egal, in welchem Land sie spielen werden, mindestens 3 werden immer Ausländer sein. Also Foreigners. Denn 3 kommen aus England, 3 aus Amerika. So entsteht die Band. Ihre Hits folgen. 1985 wird einer davon dann Down on Love.

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0: Wir haben 28 Grad bei euch in Römerberg und Dudenhofen und 26 Grad in Annweiler und bei euch in Frankweiler.
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3: Ich bin Lea Matschulat. Die Bundesregierung hat nach langem Ringen grünes Licht für die geplante Pflegereform gegeben. Das System stehe finanziell massiv unter Druck. Man müsse sparen, sagte Bundesgesundheitsminister Linnemann. Unter anderem soll es für Kinderlose teurer werden.
4: Das oberste Ziel heißt, die Beiträge erstmal stabil halten, denn es droht ein Milliardenloch, auch weil es immer mehr Pflegebedürftige gibt. Dennoch sei das Ganze kein Sparpaket, sagt Linnemann. Zukünftig soll zum Beispiel geprüft werden, ob nicht auch eine Reha sinnvoll ist. Der Hauptknackpunkt in der Pflege sind aber die strukturellen Probleme. Das ganze System also auf stabile Füße stellen, und das soll nun eine Kommission anpacken. Claudia Wächter, Nachrichtenredaktion.
3: Die Inflation in Deutschland zieht wieder deutlich an. Im September sind die Verbraucherpreise um 3,3% gestiegen, verglichen mit dem Vorjahresmonat. Das teilte das Statistische Bundesamt auf Basis vorläufiger Zahlen mit. Damit liegt die Inflationsrate erstmals seit Ende 2023 wieder über der 3%-Marke. Als Haupttreiber der aktuellen Entwicklung gelten die hohen Energiepreise. Und in dem Zusammenhang gute Nachrichten für alle Autofahrer. Der Tankrabatt startet erst um Mitternacht, die Spritpreise sind aber schon im Sinkflug. Am Vormittag wurde Super E10 dem ADAC zufolge um 4,2 Cent billiger als einen Tag vorher. Bei Diesel ging es um 3,9 Cent nach unten.
5: Der übliche Preissprung am Mittag ist diesmal zwar etwas höher ausgefallen als zuletzt, dennoch sind Benzin und Diesel im Schnitt billiger geworden die letzten Tage. Das dürfte auch daran liegen, dass sich die Lage an den internationalen Ölmärkten wieder entspannt hat. Um Mitternacht sollte es dann weiter spürbar nach unten gehen. Zumindest erwartet der Lobbyverband der Mineralölwirtschaft, dass der Tankrabatt direkt in vollem Umfang weitergegeben wird. Ab Mitternacht gilt der Steuernachlass von 16,7 Cent pro Liter auf Sprit zunächst bis Ende des Jahres. Thomas Bremser, Nachrichtenredaktion.
3: Während eines Fly-Dubai-Fluges nach Tel Aviv soll ein Pilot seinen Kollegen mit einem Messer verletzt haben, das berichten israelische Medien. Eine Israelin schilderte einem TV-Sender, es habe Schreie und Panik gegeben. Einige Männer hätten den Angreifer überwältigt. Israel geht Medienberichten zufolge von einem möglichen Terroranschlag aus.
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6: Mit Frederik Stübing. Update zu KI im Landauer Straßenverkehr. Beim Forschungsprojekt Ayamo, welches KI in den Straßenverkehr von Landau und Leipzig integriert, gibt es Fortschritte. Seit mehreren Monaten bereits greift die KI bei der Steuerung der sogenannten grünen Welle ein. Die Ampelzeiten können um bis zu 5 Sekunden verschoben werden. Künftig soll auch an Priorisierungen für Busse oder Schüler gearbeitet werden. Grünes Licht für Geothermieprüfung in Neustadt. Der Stadtrat hat beschlossen, ein mögliches Wärmeprojekt mit der Firma Vulcan Energy vertieft zu untersuchen. Laut Oberbürgermeister Marc Weigel bedeutet dies noch keinen Beschluss für Bohrungen, sondern schafft die Entscheidungsgrundlage. Auf SPD-Antrag werden dabei auch günstige Einstiegspreise für Fernwärmekunden geprüft.
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0: Es bleibt heute weiter warm und auch trocken. Die Sonne versteckt sich zwischendurch dann mal ein bisschen hinter den Wolken. Aber an sich dann doch ein schöner Nachmittag bei maximal 28 Grad. Und morgen brauchen wir am Nachmittag möglicherweise den Regenschirm. Dazu wird es mit bis zu 22 Grad Höchsttemperatur deutlich kühler.
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0: Es staut sich auf der A65 Landau Richtung Ludwigshafen zwischen Deidesheim und Neustadt Nord für einen guten Kilometer. Ihr braucht hier ein bisschen länger als 5 Minuten. Und ebenfalls auf der A65 Landau Richtung Ludwigshafen zwischen Neustadt Süd und Neustadt Nord 2 Kilometer an dieser Stelle und ein Zeitverlust von 1/4 Stunde. Alles weitere sieht frei aus, also habt noch eine gute Fahrt und kommt gut an.
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0: Und mit mir Maya Wendland. Deutsche Küche in den USA, aber nicht ganz so, wie wir sie kennen. Bei Aldi gibt es gerade nämlich die Deutsche Woche mit ziemlich ungewöhnlichen Kombinationen. Was da alles im Einkaufswagen landet, das hört ihr gleich nach zwei Songs.
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0: Egal ob italienische, asiatische oder amerikanische Woche, bei uns in den Supermärkten in Landau und Neustadt gibt es immer mehr Sonderaktionen. Jede Woche steht was Neues an. Aber wie sieht's eigentlich aus, wenn wir den Spieß mal umdrehen? Wie sieht denn eine deutsche Woche im Ausland aus? Ja, das gibt's gerade nämlich in den USA. Meine Kollegin Diella hat sich da mal schlau gemacht und ich ahne Böses, oder?
1: Ja, auf jeden Fall musst du auch. Nee, so viel schon mal vorweg. Das sind echt wilde Produkte dabei. Aber fangen wir erstmal von vorne an. Denn deutsche Supermärkte haben seit etlichen Jahren einen richtigen Hype in den USA. Insbesondere Aldi, die wollen in den nächsten paar Jahren ihr Netz auf über 3000 Filialen alleine in den USA erweitern. Richtig krass auf jeden Fall. Die füllen, wie zum Beispiel auch Lidl, eine richtige Marktlücke mit kleinen, einfachen Läden und vor allem auch billigen Preisen.
0: Ja, das ist doch schon mal gut. Also Aldi in den USA, kann man sich ja irgendwie kaum vorstellen. Ja. Aber was hat denn jetzt so, was hat das jetzt mit so einer deutschen Woche auf sich?
1: Ja, die deutsche Woche ist passend zum Oktoberfest jetzt gerade in den USA am Laufen. Auch der Oktoberfest-Hype ist bei den Amerikanern ja gigantisch. In allen Aldi-Filialen gibt es da bis Ende dieser Woche noch, ich sag mal, in Anführungszeichen deutsche Produkte. Da ist schon richtig wildes Zeug dabei.
0: Und was ist da zum Beispiel dabei?
1: Es geht von wirklich typisch deutschen Produkten wie eingelegten Rotkohl, Kartoffelsuppe oder Pumpernickeln bis zu Sachen, die man in Deutschland wahrscheinlich nicht mal kaufen kann.
0: Super.
1: Oder habt ihr schon mal von Spätzle mit Mozzarella, Salbei und Knoblauch gehört oder das auch mal gegessen? Oder herzhaften Ricotta-Spinatstrudel? Passend dazu gibt es zum Snacken Hot and Spicy Mini-Landjäger.
0: Okay.
1: Am besten gepaart natürlich mit Cream-Style-Meerrettichsoße. Oder mein persönlicher Favorit, Heringsfilet mit Ananas-Currycreme. Also typisch deutsch natürlich.
0: Also das sind auf jeden Fall wilde Sachen.
1: Ja,
0: ja, vielleicht gibt es irgendwann auch mal die Pfälzerwoche.
1: Die Pfälzer, ja.
0: Ja, die Pfälzerwoche. Da gibt es dann hier 0,2 Schorle aus dem To-Go-Becher und einen Schiefersack-Pack.
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1: Ich bin Frederik Stübing, hallo. Mehr KI im Landauer Straßenverkehr. Das Unternehmen ITS Germany hat gemeinsam mit der Stadt Landau jetzt Fortschritte beim Forschungsprojekt Ayamo bekannt gegeben. Seit mehreren Monaten hilft die KI bereits bei der Steuerung der Grünphasen. Künftig soll auch die Priorisierung von Schülern oder Bussen angegangen werden. Das Projekt läuft dabei noch bis Ende des Jahres. Dazu Paul Loos von der städtischen Verkehrsplanung.
2: Wir sind jetzt am Selektieren. Wir haben unfassbar viele Möglichkeiten über das Programm aufgezeigt bekommen, was man machen kann, was wir schon da haben, auf welche Grundlage wir jetzt Benefits ziehen können, weil es sowieso hergestellt wurde, wie ein digitaler Zwilling als Grundlage. Das muss die Stadt ja nicht bezahlen, das lief ja über das Programm. Und alles, was sich daraus entwickelt, müssen wir jetzt selektieren. Was brauchen wir? Also quasi eine Kosten-Nutzer-Analyse vorsehen.
1: Neustadt prüft Einstieg in Tiefengeothermie. Der Stadtrat hat grünes Licht für vertiefte Untersuchungen zur Nutzung von Erdwärme gegeben. Die Stadtverwaltung soll nun eine Absichtserklärung für eine mögliche Zusammenarbeit mit dem Unternehmen Vulcan Energy ausarbeiten. Geprüft werden die technische Umsetzbarkeit, Standorte sowie wirtschaftliche Risiken. Oberbürgermeister Marc Weigel betonte, dass damit noch keine Entscheidung für Bohrungen gefallen sei. Auf Antrag der SPD sollen bei den Wirtschaftlichkeitsberechnungen von Beginn an auch subventionierte Preismodelle für die Bürger berücksichtigt werden. Die südliche Weinstraße hat ein neues Weinbotschafterinnen-Duo. Claudia Osmolska aus St. Martin und Hanna Satter aus Annweiler sind auf der Villa Ludwigshöhe zu den neuen Weinhoheiten gekrönt worden. Direkt nach der feierlichen Zeremonie absolvierten die beiden ihren ersten offiziellen Auftritt beim Weinfest in Edenkoben, wo sie traditionell den Fassanstich vornahmen. Sie treten die Nachfolge von Claudia Göppel und Johannes Keller an. Das Feuerwehrhaus und das angrenzende Service Center in Edenkoben werden umfassend erweitert und saniert. Ziel ist es, beide Gebäude energetisch zu ertüchtigen und an moderne Anforderungen bei Arbeitsschutzhygiene und Brandschutz anzupassen. Nach Abschluss des laufenden Vergabeverfahrens soll die Planung ohne zeitliche Verzögerung starten. Und das Beste kommt zum Schluss. Erik Riss, der unter anderem auch für den MSV Herxheim fährt, ist Weltmeister auf der Sandbahn Langbahn geworden. Im französischen Marmont setzte er sich gegen Chris Harris durch und konnte seinen dritten WM-Titel feiern. Herzlichen Glückwunsch!
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3: Wir bekommen heute einen schönen Sonne- und Wolkenmix. Dabei bleibt es trocken und das Ganze bei maximal 28 Grad. Morgen ziehen dann ein bisschen mehr Wolken auf und am Nachmittag kann es auch zeitweise leicht regnen. Außerdem gehen die Temperaturen auf jeden Fall deutlich zurück auf Höchsttemperaturen bis zu 22 Grad.
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3: Es staut sich auf der A65 Landau Richtung Ludwigshafen zwischen Deidesheim und Neustadt Nord für einen guten Kilometer. Ihr braucht hier ein bisschen länger als 5 Minuten. Und ebenfalls auf der A65 Landau Richtung Ludwigshafen zwischen Neustadt Süd und Neustadt Nord 2 Kilometer an dieser Stelle und ein Zeitverlust von einer Viertelstunde. Alles weitere sieht frei aus, also habt noch eine gute Fahrt und kommt gut an.
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0: Wer kennt's nicht? Man bekommt einen schönen Blumenstrauß von Eltern, Freunden oder Enkel hier aus Landau und Neustadt geschenkt und ein paar Tage später lässt er schon die Köpfe hängen. Bei Genova Flowers soll das anders sein. Vanessa hat nämlich ein Trockenblumenatelier hier bei uns in Speyer eröffnet, aber dahinter steckt noch viel mehr. Nicht wahr, Vanessa?
1: Also, das ist sozusagen ein Place, um kreativ zu werden. Du kannst hier Trockenblumenkränze binden, Glaspainting machen, ab nächstem Jahr sogar Keramik bemalen. Ich habe sehr, sehr viel für Kinder und vor allem, was jetzt mittlerweile unser Hauptgeschäft ist, ist sogar unsere Charmbar. Du kannst hier Schmuck machen, Ketten, Armkettchen, Ohrringe, Taschenbetam, Schuhschmuck, also alles rund um Schmuck.
0: Das Angebot ist also ziemlich groß, aber wie kommt man eigentlich die Idee, so etwas selbst aufzumachen?
1: Oh, ich habe wirklich bei Null angefangen, ohne Budget, ich hatte wirklich gar nichts. Ich bin mit meinem Sohn schwanger geworden und war nur zu Hause gesessen und dann hat meine beste Freundin geheiratet und sie liebt sowas mit Trockenblumen und wollte ihr einen Kurs buchen. Und der Kurs war mega teuer. Hab mir aber wiederum gedacht, so schwer kann es doch nicht sein, einen Kranz zu binden. Und ich hatte so eine Vase mit Trockenblumen drin, hab mir bei Teddy einen Draht und einen Ring gekauft und hab gesagt, komm, schaffe ich. Hab angefangen zu wickeln.
0: Aus dem ersten selbstgemachten Kranz ist inzwischen ein eigenes Atelier geworden. Und Vanessa merkt bei ihren Workshops immer wieder, dass in vielen doch mehr Kreativität steckt, als sie selbst denken.
1: Und das ist auch das Schöne bei mir, dieses Erfolgserlebnis, was du direkt mitnimmst. Weil viele sagen, ich bin gar nicht kreativ. Und wenn sie dann anfangen, merken sie erstmal, ah doch, ich bin ja doch kreativ. Also was mir sehr wichtig war, dass man einfach das Handy weglegt. Weil heutzutage, wir sind so viel am Handy, wir sehen auch so viele Do-It-Yourselfs auf Instagram. Wie viele Do-It-Yourselfs hast du jemals nachgemacht? Du hast sie dir gespeichert für irgendwann. Und hier kannst du es wirklich in die Tat umsetzen, dein Handy einfach weglegen und mal wirklich hier sein.
0: Also vielleicht doch mal die gespeicherten DIY-Ideen selbst ausprobieren. Und wer jetzt Lust drauf bekommen hat, Genova Flowers findet ihr auf Instagram und das neue Atelier direkt in Speyer.
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0: 26 Grad bei euch in Germersheim und in Bellheim und 26 Grad haben wir in Roth und in Hainfeld.
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3: Ich bin Lea Matschulat. Die Bundesregierung hat nach langem Ringen grünes Licht für die geplante Pflegereform gegeben. Das System stehe finanziell massiv unter Druck. Man müsse sparen, sagte Bundesgesundheitsminister Linnemann. Unter anderem soll es für Kinderlose teurer werden.
4: Das oberste Ziel heißt, die Beiträge erstmal stabil halten, denn es droht ein Milliardenloch, auch weil es immer mehr Pflegebedürftige gibt. Dennoch sei das Ganze kein Sparpaket, sagt Linnemann. Zukünftig soll zum Beispiel geprüft werden, ob nicht auch eine Reha sinnvoll ist. Der Hauptknackpunkt in der Pflege sind aber die strukturellen Probleme. Das ganze System also auf stabile Füße stellen und das soll nun eine Kommission anpacken. Claudia Wächter, Nachrichtenredaktion.
3: Die Inflation in Deutschland zieht wieder deutlich an. Im September sind die Verbraucherpreise um 3,3% gestiegen, verglichen mit dem Vorjahresmonat. Das teilte das Statistische Bundesamt auf Basis vorläufiger Zahlen mit. Damit liegt die Inflationsrate erstmals seit Ende 2023 wieder über der 3%-Marke. Als Haupttreiber der aktuellen Entwicklung gelten die hohen Energiepreise. Und in dem Zusammenhang gute Nachrichten für alle Autofahrer. Der Tankrabatt startet erst um Mitternacht, die Spritpreise sind aber schon im Sinkflug. Am Vormittag wurde Super E10 dem ADAC zufolge um 4,2 Cent billiger als einen Tag vorher. Bei Diesel ging es um 3,9 Cent nach unten.
5: Der übliche Preissprung am Mittag ist diesmal zwar etwas höher ausgefallen als zuletzt, dennoch sind Benzin und Diesel im Schnitt billiger geworden die letzten Tage. Das dürfte auch daran liegen, dass sich die Lage an den internationalen Ölmärkten wieder entspannt hat. Um Mitternacht sollte es dann weiter spürbar nach unten gehen. Zumindest erwartet der Lobbyverband der Mineralölwirtschaft, dass der Tankrabatt direkt in vollem Umfang weitergegeben wird. Ab Mitternacht gilt der Steuernachlass von 16,7 Cent pro Liter auf Sprit zunächst bis Ende des Jahres. Thomas Bremser, Nachrichtenredaktion.
3: Während eines Fly-Dubai-Fluges nach Tel Aviv soll ein Pilot seinen Kollegen mit einem Messer verletzt haben, das berichten israelische Medien. Eine Israelin schilderte einem TV-Sender, es habe Schreie und Panik gegeben. Einige Männer hätten den Angreifer überwältigt. Israel geht Medienberichten zufolge von einem möglichen Terroranschlag aus.
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6: Ich bin Frederik Stübing, hallo. Grünes Licht für Geothermieprüfung in Neustadt. Der Stadtrat hat beschlossen, ein mögliches Wärmeprojekt mit der Firma Vulcan Energy vertieft zu untersuchen. Laut Oberbürgermeister Marc Weigel bedeutet dies noch keinen Beschluss für Bohrungen, sondern schafft die Entscheidungsgrundlage. Auf SPD-Antrag werden dabei auch günstige Einstiegspreise für Fernwärmekunden geprüft. Update zu KI im Landauer Straßenverkehr. Beim Forschungsprojekt Ayamo, welches KI in den Straßenverkehr von Landau und Leipzig integriert, gibt es Fortschritte. Seit mehreren Monaten bereits greift die KI bei der Steuerung der sogenannten grünen Welle ein. Die Ampelzeiten können um bis zu 5 Sekunden verschoben werden. Künftig soll auch an Priorisierungen für Busse oder Schüler gearbeitet werden.
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0: Es bleibt heute weiter warm und auch trocken. Die Sonne versteckt sich zwischendurch dann mal ein bisschen hinter den Wolken. Aber an sich dann doch ein schöner Nachmittag bei maximal 28 Grad. Und morgen brauchen wir am Nachmittag möglicherweise den Regenschirm. Dazu wird es mit bis zu 22 Grad Höchsttemperatur deutlich kühler.
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0: Es staut sich auf der A65 Ludwigshafen Richtung Landau zwischen Deidesheim und Neustadt Nord 5 Kilometer. Ihr braucht hier ein bisschen länger als 5 Minuten. Und ebenfalls auf der A65 Landau Richtung Ludwigshafen zwischen Neustadt Süd und Neustadt Nord 2 Kilometer Stau und hier ein Zeitverlust von einer Viertelstunde. Alles weitere sieht frei aus, also habt nur eine gute Fahrt und kommt gut an.
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0: Und mit mir Maja Wendland. Halbzeit. Es ist Mittwoch und falls euer Kalender noch ein bisschen Luft hat für den Rest der Woche, kein Problem, denn ich verrate euch gleich, was bei uns in der Region alles so abgeht. Nach zwei Songs.
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1: Morgen wird's in Bad Dürkheim richtig weinreich. Beim Bio-Weingut Egon Schmidt könnt ihr hinter die Kulissen schauen und erfahren, wie Bio-Wein entsteht und welchen Einfluss Böden und Lagen haben. Bei einer Kellerführung verkostet ihr gleich 3 regionale Bio-Weine inklusive einem Glas Sekt zur Begrüßung. Mehr Informationen findet ihr auf der Webseite des Weinguts.
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1: Mit Frederik Stübing einen schönen Mittwoch. Neustadt prüft Einstieg in Tiefengeothermie. Der Stadtrat hat grünes Licht für vertiefte Untersuchungen zur Nutzung von Erdwärme gegeben. Die Stadtverwaltung soll nun eine Absichtserklärung für eine mögliche Zusammenarbeit mit dem Unternehmen Vulcan Energy ausarbeiten. Geprüft werden die technische Umsetzbarkeit, Standorte sowie wirtschaftliche Risiken. Oberbürgermeister Marc Weigel betonte, dass damit noch keine Entscheidung für Bohrungen gefallen sei. Auf Antrag der SPD sollen bei den Wirtschaftlichkeitsberechnungen von Beginn an auch subventionierte Preismodelle für die Bürger berücksichtigt werden. Mehr KI im Landauer Straßenverkehr. Das Unternehmen ITS Germany hat gemeinsam mit der Stadt Landau jetzt Fortschritte beim Forschungsprojekt Ayamo bekannt gegeben. Seit mehreren Monaten hilft die KI bereits bei der Steuerung der Grünphasen. Künftig soll auch die Priorisierung von Schülern oder Bussen angegangen werden. Das Projekt läuft dabei noch bis Ende des Jahres. Dazu Paul Loos von der städtischen Verkehrsplanung.
2: Wir sind jetzt am Selektieren. Wir haben unfassbar viele Möglichkeiten über das Programm aufgezeigt bekommen, was man machen kann, was wir schon da haben, auf welche Grundlage wir jetzt Benefits ziehen können, weil es sowieso hergestellt wurde, wie ein digitaler Zwilling als Grundlage. Das muss die Stadt ja nicht bezahlen, das lief ja über das Programm. Und alles, was sich daraus entwickelt, müssen wir jetzt selektieren. Was brauchen wir? Also quasi eine Kosten-Nutzer-Analyse vorsehen.
1: Das Feuerwehrhaus und das angrenzende Service Center in Edenkoben werden umfassend erweitert und saniert. Ziel ist es, beide Gebäude energetisch zu ertüchtigen und an moderne Anforderungen bei Arbeitsschutzhygiene und Brandschutz anzupassen. Nach Abschluss des laufenden Vergabeverfahrens soll die Planung ohne zeitliche Verzögerung starten. Die südliche Weinstraße hat ein neues Weinbotschafterinnen-Duo. Claudia Osmolska aus St. Martin und Hanna Satter aus Annweiler sind auf der Villa Ludwigshöhe zu den neuen Weinhoheiten gekrönt worden. Direkt nach der feierlichen Zeremonie absolvierten die beiden ihren ersten offiziellen Auftritt beim Weinfest in Edenkoben, wo sie traditionell den Fassanstich vornahmen. Sie treten die Nachfolge von Claudia Göppel und Johannes Keller an. Und das Beste kommt zum Schluss. Die Gemeinde Hasloch hat jetzt ein positives Fazit vom 37. Andechser Bierfest gezogen. Laut eigenen Angaben verlief das Fest friedlich und bei bestem Wetter. Weiter so.
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3: Wir bekommen heute einen schönen Sonne- und Wolkenmix. Dabei bleibt es trocken und das Ganze bei maximal 28 Grad. Morgen ziehen dann ein bisschen mehr Wolken auf und am Nachmittag kann es auch zeitweise leicht regnen. Außerdem gehen die Temperaturen auf jeden Fall deutlich zurück auf Höchsttemperaturen bis zu 22 Grad.
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3: Es staut sich auf der A65 Ludwigshafen Richtung Landau zwischen Deidesheim und Neustadt Nord 5 Kilometer. Ihr braucht hier ein bisschen länger als 5 Minuten. Und ebenfalls auf der A65 Landau Richtung Ludwigshafen zwischen Neustadt Süd und Neustadt Nord 2 Kilometer Stau und hier ein Zeitverlust von einer Viertelstunde. Alles weitere sieht frei aus, also habt nur eine gute Fahrt und kommt gut an.
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0: Kettensägengeräusche am Ohr, einzelne Körperteile, die rumliegen, Gruselhäuser und lautes Geschrei, das man über Landau und Neustadt hinaus bis auf einen anderen Kontinent hinaus hört. Ja, also dieser Situation waren meine beiden Kolleginnen Helena und Ella ausgesetzt, und zwar bei der 10. Jubiläumseröffnung von Traumatica im Europapark. Wie sie beiden sich geschlagen haben, ja, da hören wir am besten jetzt mal rein.
1: Da war eine Kettensäge ganz nah an meinem Hintern.
2: Ah ja. Ach du Scheiße, da ist Exorzismus.
1: Nach anderthalb Stunden hervorragender Fahrt sind wir endlich angekommen im Europapark. Heute zur Vorstellung von Traumatica. Die Schlange ist wirklich endlos lang. Ella, wie sehr freust du dich? Wie ist die Stimmung?
2: Ich freue mich mega. Jetzt ist es noch hell. Ich glaube, dann ist die Stimmung noch nicht so da, so gruselig. Ja. Aber sobald es dunkel wird, glaube ich.
1: Und unsere Gesichter reichen.
2: So. Ja, du bist... Während wir hier noch ganz gemütlich warten, bis es auch offiziell losgeht, gibt es hier ein paar Fun Facts über das diesjährige Traumatica. Und zwar feiert Traumatica 10-jähriges Jubiläum, ja eigentlich 20-jähriges Jubiläum der Horror Nights hier im Europapark. Denn es hat 2007 angefangen, Achtung, mit den Terenzi Horror Nights. Also wirklich kein Spaß mit den von Mark Terenzi, dem Sänger, Horror Nights. Und jetzt ist es schon 20 Jahre später zu so einem Ding geworden. Jetzt sind die Tore geöffnet. Traumatica beginnt offiziell mit einem Riesenfeuerwerk.
1: Junge, ich kann nicht mehr. Ich will da nicht rein. Wirklich nicht. Oh mein Gott.
2: Hi. Ja, jetzt sind wir im ersten Maze drin. Wir sind im ersten Maze. Wie ist die Stimmung?
1: Super.
3: Wow.
1: Also wenn das rote Licht kommt, dann sollen wir uns verstecken.
2: Hallo.
3: Hallo. Was macht ihr hier?
2: Weiß ich auch nicht. Oh Gott, da ist was hier. Oh Gott.
1: Ich kann nicht mehr. Guter Tipp, seid niemals das Schlusslicht, wie ich jetzt gerade. Man kriegt wirklich gut ab, also mein Oberteil ist auf jeden Fall nass geschwitzt.
3: Der Jassi geht mir gleich mit dem Mikro.
1: Wie lange sitzt man denn an so einer Maske?
3: Darling, ich brauche halb so lang wie du morgens. Und das soll schon was heißen, gell?
2: Das war es, Traumatica 2026.
1: Wir waren dabei.
2: Wir waren dabei, wir haben es überlebt. Und ich muss auch sagen, Fazit, es ist was auf jeden Fall für alle Gruselfreaks und auch für Nicht-Gruselfreaks.
1: Die weil einen leichten Kick wollen.
2: Ja, und den haben wir bekommen, den Kick. Und deswegen gehen wir jetzt heim und hoffentlich träumen wir nicht schlecht.
1: Ah!
2: Autos.
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0: Wir haben 28 Grad bei euch in Römerberg und Dudenhofen und 26 Grad in Annweiler und bei euch in Frankweiler.
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3: Ich bin Dirk Zeitler. Das Deutschlandticket kostet ab Januar 66,80 Euro. Das hat der zuständige Koordinierungsrat auf einer heutigen Sitzung entschieden. Das Ticket wird demnach fast 4 Euro im Monat teurer.
4: Mit 9 Euro im Monat hat alles angefangen vor 4 Jahren. Mit dem Billigticket wollte die Ampel damals die hohen Energiepreise auffangen nach dem Beginn des Ukraine-Kriegs. Danach einigten sich Bund und Länder auf einen Monatspreis von 49 Euro. Seitdem ist der Preis immer weiter angestiegen, weil das Ticket der Politik viel Geld kostet. Der neue Abo-Preis wurde diesmal erstmals mit Hilfe einer Formel berechnet, die sich unter anderem orientiert an den Kosten für Personal und Energie. So soll politischer Streit über die Finanzierung verhindert werden. Thomas Bremser, Nachrichtenredaktion.
3: Die Bundesregierung hat nach langem Ringen grünes Licht für die geplante Pflegereform gegeben. Das System stehe finanziell massiv unter Druck, man müsse sparen, sagte Bundesgesundheitsminister Linnemann. Unter anderem soll es für Kinderlose teurer werden.
5: Das oberste Ziel heißt, die Beiträge erstmal stabil halten, denn es droht ein Milliardenloch, auch weil es immer mehr Pflegebedürftige gibt. Dennoch sei das Ganze kein Sparpaket, sagt Linnemann. Zukünftig soll zum Beispiel geprüft werden, ob nicht auch eine Reha sinnvoll ist. Der Hauptknackpunkt in der Pflege sind aber die strukturellen Probleme. Das ganze System also auf stabile Füße stellen, und das soll nun eine Kommission anpacken. Claudia Wächter, Nachrichtenredaktion.
3: Nach den dramatischen Vorfällen an Bord einer Fly-Dubai-Maschine auf dem Weg nach Tel Aviv hat das israelische Fernsehen ein Video veröffentlicht. Es soll den verletzten Piloten und den Angreifer zeigen. An der Wand neben ihm sind Blutspuren zu sehen. Polizeiminister Ben-Gvir schrieb auf der Plattform X, ein Terrorist habe versucht, 180 israelische Passagiere zu ermorden. Israels Verteidigungsminister Katz geht ebenfalls von einem versuchten Terroranschlag aus. Volkswagen hat einen Großteil seiner Tarifverträge gekündigt, darunter auch den wichtigen Manteltarifvertrag. Mit Blick auf den aktuellen Kostendruck müssten verschiedene Regelungen in den betreffenden Verträgen angepasst werden, heißt es von VW. Der Gewerkschaft IG Metall zufolge handelt es sich um insgesamt 10 Tarifverträge, die VW aufgekündigt hat.
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6: Mit Frederik Stübing. Update zu KI im Landauer Straßenverkehr. Beim Forschungsprojekt Ayamo, welches KI in den Straßenverkehr von Landau und Leipzig integriert, gibt es Fortschritte. Seit mehreren Monaten bereits greift die KI bei der Steuerung der sogenannten grünen Welle ein. Die Ampelzeiten können um bis zu 5 Sekunden verschoben werden. Künftig soll auch an Priorisierungen für Busse oder Schüler gearbeitet werden. Grünes Licht für Geothermieprüfung in Neustadt. Der Stadtrat hat beschlossen, ein mögliches Wärmeprojekt mit der Firma Vulcan Energy vertieft zu untersuchen. Laut Oberbürgermeister Marc Weigel bedeutet dies noch keinen Beschluss für Bohrungen, sondern schafft die Entscheidungsgrundlage. Auf SPD-Antrag werden dabei auch günstige Einstiegspreise für Fernwärmekunden geprüft.
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0: Es bleibt heute weiter warm und auch trocken. Die Sonne versteckt sich zwischendurch dann mal ein bisschen hinter den Wolken. Aber an sich dann doch ein schöner Nachmittag bei maximal 28 Grad. Und morgen brauchen wir am Nachmittag möglicherweise den Regenschirm. Dazu wird es mit bis zu 22 Grad Höchsttemperatur deutlich kühler.
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0: Es staut sich auf der A65 Ludwigshafen Richtung Landau zwischen Deidesheim und Neustadt Nord für 2 Kilometer. Ihr braucht hier ein bisschen länger als 10 Minuten. Und ebenfalls auf der A65 Landau Richtung Ludwigshafen zwischen Neustadt Süd und Neustadt Nord für 3 Kilometer. Und hier habt ihr einen Zeitverlust von 1/4 Stunde. Alles weitere sieht frei aus, also habt noch eine gute Fahrt und kommt gut an.
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7: Und mit mir Maja Wendland. Neuer Monat, neue Regeln. Im Oktober ändern sich wieder ein paar Dinge, die auch für uns hier in der Region wichtig sind. Was beim Sprit, beim Bahnfahren und noch so alles neu wird, das hört ihr gleich nach zwei Songs.
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0: bei September und hallo Oktober. Ja, es ist soweit hier in Landort Neustadt und der ganzen Region. Auch wenn wir es noch nicht so ganz wahrhaben wollen, dass schon wieder ein Monat rum ist. Mit dem Oktober kommen wir nicht nur Weihnachten immer näher, sondern es kommen auch ein paar Neuerungen auf uns zu. Welche das sind, das weiß meine liebe Kollegin, die Ella.
1: Hallöchen. Ja, ich jetzt schon an Weihnachten, aber zu denken, Maya, ist schon crazy. Muss ich jetzt sagen. Starten wir aber mal mit den Neuerungen im Oktober. Ja, ab Oktober möchte die Bundesregierung die hohen Kraftstoffpreise bis zum Jahresende senken. Insgesamt würde das eine Steuerentlastung von 17 Cent je Liter bedeuten. Mhm. Gleichzeitig will die Regierung auch über einen vorübergehenden Spritpreisdeckel ab Januar nächsten Jahres verhandeln. Also es bleibt wirklich ein spannendes Thema.
0: Ja, und was gibt's noch so Neues?
1: Ja, gute Nachrichten für alle Dachdecker, Gerüstbauer und für Leute, die in dem Bereich eine Ausbildung machen. In der Branche steigen die Tariflöhne, es gibt also mehr Geld.
0: Super.
1: Außerdem neu im Oktober sind die elektronischen Vorsorgevollmachten, Patientenverfügungen und Betreuungsverfügungen. Die können jetzt digital im zentralen Vorsorgeregister hinterlegt werden. Mhm. Ärzte und Betreuungsgerichte können die Dokumente im Ernstfall dann direkt im Volltext dort einsehen.
0: Das hört sich doch schon mal gut an. Yes. Kommt denn sonst noch was, das wir wissen müssten?
1: Auf uns zu, auf jeden Fall. Ab dem 15. Oktober darf an allen Bahnhöfen der Deutschen Bahn kein Alkohol mehr getrunken werden. Und eine Sache kommt auch noch in diesem Monat. Am Sonntag, den 25. Oktober, wird die Zeit umgestellt. Wir bekommen eine Stunde mehr.
0: So, damit sind wir doch super geupdatet für den Oktober. Dankeschön, Ella.
1: Gerne.
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2: Ich bin Frederik Stübing, hallo. Mehr KI im Landauer Straßenverkehr. Das Unternehmen ITS Germany hat gemeinsam mit der Stadt Landau jetzt Fortschritte beim Forschungsprojekt Ayamo bekannt gegeben. Seit mehreren Monaten hilft die KI bereits bei der Steuerung der Grünphasen. Künftig soll auch die Priorisierung von Schülern oder Bussen angegangen werden. Das Projekt läuft dabei noch bis Ende des Jahres. Dazu Paul Loos von der städtischen Verkehrsplanung.
3: Wir sind jetzt am Selektieren. Wir haben unfassbar viele Möglichkeiten über das Programm aufgezeigt bekommen, was man machen kann, was wir schon da haben, auf welche Grundlage wir jetzt Benefits ziehen können, weil es sowieso hergestellt wurde, wie ein digitaler Zwilling als Grundlage. Das muss die Stadt ja nicht bezahlen, das lief ja über das Programm. Und alles, was sich daraus entwickelt, müssen wir jetzt selektieren. Was brauchen wir? Also quasi eine Kosten-Nutzer-Analyse vorsehen.
2: Neustadt prüft Einstieg in Tiefengeothermie. Der Stadtrat hat grünes Licht für vertiefte Untersuchungen zur Nutzung von Erdwärme gegeben. Die Stadtverwaltung soll nun eine Absichtserklärung für eine mögliche Zusammenarbeit mit dem Unternehmen Vulcan Energy ausarbeiten. Geprüft werden die technische Umsetzbarkeit, Standorte sowie wirtschaftliche Risiken. Oberbürgermeister Marc Weigel betonte, dass damit noch keine Entscheidung für Bohrungen gefallen sei. Auf Antrag der SPD sollen bei den Wirtschaftlichkeitsberechnungen von Beginn an auch subventionierte Preismodelle für die Bürger berücksichtigt werden. Die südliche Weinstraße hat ein neues Weinbotschafterinnen-Duo. Claudia Osmolska aus St. Martin und Hanna Satter aus Annweiler sind auf der Villa Ludwigshöhe zu den neuen Weinhoheiten gekrönt worden. Direkt nach der feierlichen Zeremonie absolvierten die beiden ihren ersten offiziellen Auftritt beim Weinfest in Edenkoben, wo sie traditionell den Fassanstich vornahmen. Sie treten die Nachfolge von Claudia Göppel und Johannes Keller an. Das Feuerwehrhaus und das angrenzende Service Center in Edenkoben werden umfassend erweitert und saniert. Ziel ist es, beide Gebäude energetisch zu ertüchtigen und an moderne Anforderungen bei Arbeitsschutzhygiene und Brandschutz anzupassen. Nach Abschluss des laufenden Vergabeverfahrens soll die Planung ohne zeitliche Verzögerung starten. Und das Beste kommt zum Schluss. Erik Riss, der unter anderem auch für den MSV Herxheim fährt, ist Weltmeister auf der Sandbahn Langbahn geworden. Im französischen Marmont setzte er sich gegen Chris Harris durch und konnte seinen dritten WM-Titel feiern. Herzlichen Glückwunsch!
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4: Wir bekommen heute einen schönen Sonne- und Wolkenmix. Dabei bleibt es trocken und das Ganze bei maximal 28 Grad. Morgen ziehen dann ein bisschen mehr Wolken auf und am Nachmittag kann es auch zeitweise leicht regnen. Außerdem gehen die Temperaturen auf jeden Fall deutlich zurück auf Höchsttemperaturen bis zu 22 Grad.
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4: Es staut sich auf der A65 Ludwigshafen Richtung Landau zwischen Deidesheim und Neustadt Nord für 2 Kilometer. Ihr braucht hier ein bisschen länger als 10 Minuten. Und ebenfalls auf der A65 Landau Richtung Ludwigshafen zwischen Neustadt Süd und Neustadt Nord für 3 Kilometer. Und hier habt ihr einen Zeitverlust von 1/4 Stunde. Alles Weitere sieht frei aus, also habt noch eine gute Fahrt und kommt gut an.
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2: 30. September 1991. Salt and Pepper steigen mit Let's Talk About Sex in die Charts ein. Let's talk about sex, baby. Black's Magic heißt das Album, auf dem der Song erscheint. Salt and Pepper singen über safer Sex und die negativen und positiven Aspekte von Sex. Der offene Umgang mit dem Thema verleiht dem Song eine gewisse Leichtigkeit. Und das zeigt sich in den Charts. In den deutschsprachigen Ländern schaffen es Salt and Pepper auf Platz 1 der Singlecharts. Sie setzen mit dem Song auch ein Zeichen gegen die Tabuisierung von Sex durch die amerikanischen Medien Anfang der 90er. Das stößt in den USA scheinbar erstmal auf gemischte Gefühle. Denn der Song schafft es dort nicht in die Top 10, sondern auf Platz 13. Aber das reicht ja auch schon für den Anfang. Später wird eine geänderte Version des Songs aufgenommen. Diese neue Version heißt Let's Talk About AIDS. Die Radiosender spielen diesen Song, um auf die Gefahren und die Vorbeugung von AIDS hinzuweisen. Eine außergewöhnliche Art und Weise, sich einem Thema zu nähern, über das sehr selten offen geredet wird. So gesehen also ein Kompliment an Salt and Pepper. Aber in erster Linie ein Kompliment dafür, dass sie einen so großartigen Hit geschrieben haben.

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0: 28 Grad bei euch in Germersheim und in Bellheim und 26 Grad haben wir in Roth und in Hainfeld.
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3: Ich bin Dirk Zeitler. Das Deutschlandticket kostet ab Januar 66,80 Euro. Das hat der zuständige Koordinierungsrat auf einer heutigen Sitzung entschieden. Das Ticket wird demnach fast 4 Euro im Monat teurer.
4: Mit 9 Euro im Monat hat alles angefangen vor 4 Jahren. Mit dem Billigticket wollte die Ampel damals die hohen Energiepreise auffangen nach dem Beginn des Ukraine-Kriegs. Danach einigten sich Bund und Länder auf einen Monatspreis von 49 Euro. Seitdem ist der Preis immer weiter angestiegen, weil das Ticket der Politik viel Geld kostet. Der neue Abo-Preis wurde diesmal erstmals mit Hilfe einer Formel berechnet, die sich unter anderem orientiert an den Kosten für Personal und Energie. So soll politischer Streit über die Finanzierung verhindert werden. Thomas Bremser, Nachrichtenredaktion.
3: Die Bundesregierung hat nach langem Ringen grünes Licht für die geplante Pflegereform gegeben. Das System stehe finanziell massiv unter Druck, man müsse sparen, sagte Bundesgesundheitsminister Linnemann. Unter anderem soll es für Kinderlose teurer werden. Für eine zweite größere Strukturreform, die bis zum kommenden Sommer umgesetzt werden soll, soll eine Kommission Vorschläge erarbeiten. Ein Flug von Dubai nach Tel Aviv ist nach einem gewaltsamen Zwischenfall im Cockpit in Saudi-Arabien notgelandet. Laut israelischen Medien soll ein Pilot seinen Kollegen mit einem Messer verletzt haben. Passagiere halfen demnach dabei, den Angreifer zu überwältigen.
5: Noch sind nach den dramatischen Ereignissen an Bord der Fly-Dubai-Maschine viele Fragen offen. Der israelische Polizeiminister Itamar Ben-Gvir sprach von einem versuchten Terroranschlag. Der Angreifer habe versucht, das Flugzeug zum Absturz zu bringen und die 180 Israelis an Bord zu ermorden. Die verletzten Piloten werden im Krankenhaus behandelt. Aus Tel Aviv, Sarah Lemmel.
3: Bei den Ermittlungen gegen Hells Angels sind in NRW auch ein Polizist und zwei städtische Mitarbeiter aus Duisburg ins Visier geraten. Gegen sie wird laut Staatsanwaltschaft wegen des Verdachts ermittelt, dass sie dienstlich erlangte Informationen an Dritte weitergegeben haben. Am Morgen hatten mehr als 1000 Polizisten gleichzeitig in mehreren Orten in NRW, Bayern, Baden-Württemberg, Berlin und Rheinland-Pfalz zugeschlagen.
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6: Ich bin Frederik Stübing, hallo. Grünes Licht für Geothermieprüfung in Neustadt. Der Stadtrat hat beschlossen, ein mögliches Wärmeprojekt mit der Firma Vulcan Energy vertieft zu untersuchen. Laut Oberbürgermeister Marc Weigel bedeutet dies noch keinen Beschluss für Bohrungen, sondern schafft die Entscheidungsgrundlage. Auf SPD-Antrag werden dabei auch günstige Einstiegspreise für Fernwärmekunden geprüft. Update zu KI im Landauer Straßenverkehr. Beim Forschungsprojekt Ayamo, welches KI in den Straßenverkehr von Landau und Leipzig integriert, gibt es Fortschritte. Seit mehreren Monaten bereits greift die KI bei der Steuerung der sogenannten grünen Welle ein. Die Ampelzeiten können um bis zu 5 Sekunden verschoben werden. Künftig soll auch an Priorisierungen für Busse oder Schüler gearbeitet werden.
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0: Zum Abend hin wird es langsam etwas kühler, aber es bleibt weiter trocken und zwischendurch kommt die Sonne auch noch mal raus. Das Ganze dann bei Maxiwerten bis zu 28 Grad heute noch. Morgen müssen wir uns auf jeden Fall auf Regen gefasst machen. Dazu wird es deutlich kühler bei Höchsttemperaturen bis zu 22 Grad.
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0: Es staut sich auf der A65 Ludwigshafen Richtung Landau zwischen Deidesheim und Neustadt Nord für gute 2 Kilometer. Ihr braucht hier ein bisschen länger als 10 Minuten. Und ebenfalls auf der A65 Landau Richtung Ludwigshafen zwischen Neustadt Süd und Neustadt Nord 2 Kilometer Stau und ein Zeitverlust von 1/4 Stunde an dieser Stelle. Alles Weitere sieht frei aus, also habt nur eine gute Fahrt und kommt gut an.
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0: Und mit mir Maja Wendland. Ein Freizeitparkbesuch, der eigentlich Spaß machen soll. Und plötzlich geht's nur noch ums nackte Überleben. Bei Traumatica im Europapark wird's nämlich jedes Jahr richtig gruselig mit Kettensägen, Schockmomenten und wirklich jeder Menge Nervenkitzel. Meine beiden Kolleginnen, die waren vor Ort und wir hören da gleich mal rein nach zwei Songs.
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0: Kettensägengeräusche am Ohr, einzelne Körperteile, die rumliegen, Gruselhäuser und lautes Geschrei, das man über Landau und Neustadt hinaus bis auf einen anderen Kontinent hinaus hört. Ja, also dieser Situation waren meine beiden Kolleginnen Helena und Ella ausgesetzt, und zwar bei der 10. Jubiläumseröffnung von Traumatica im Europapark. Wie die beiden sich geschlagen haben, ja, da hören wir am besten jetzt mal rein.
1: Da war eine Kettensäge ganz nah an meinem Hintern.
2: Ah ja. Ach du Scheiße, da ist Exorzismus.
1: Nach anderthalb Stunden hervorragender Fahrt sind wir endlich angekommen im Europapark. Heute zur Vorstellung von Traumatica. Die Schlange ist wirklich endlos lang. Ella, wie sehr freust du dich? Wie ist die Stimmung?
2: Ich freue mich mega. Jetzt ist es noch hell. Ich glaube, dann ist die Stimmung noch nicht so da, so gruselig. Ja. Aber sobald es dunkel wird, glaube ich.
1: Und unsere Gesichter reichen. So.
2: Ja, du bist. Während wir hier noch ganz gemütlich warten, bis es auch offiziell losgeht, gibt es hier ein paar Fun Facts über das diesjährige Traumatica. Und zwar feiert Traumatica 10-jähriges Jubiläum, ja eigentlich 20-jähriges Jubiläum der Horror Nights hier im Europapark. Denn es hat 2007 angefangen, Achtung, mit den Terenzi Horror Nights. Also wirklich kein Spaß mit den von Mark Terenzi, dem Sänger, Horror Nights. Und jetzt ist es schon 20 Jahre später zu so einem Ding geworden. Jetzt sind die Tore geöffnet. Traumatica beginnt offiziell mit einem Riesenfeuerwerk.
1: Junge, ich kann nicht mehr. Ich will da nicht rein. Wirklich nicht. Oh mein Gott.
2: Hi. Ja, jetzt sind wir im ersten Maze drin. Wir sind im ersten Maze. Wie ist die Stimmung?
1: Super.
3: Wow.
1: Also wenn das rote Licht kommt, dann sollen wir verstecken.
2: Hallo.
3: Hallo. Was macht ihr hier?
2: Weiß ich auch nicht. Oh Gott, da ist was hier. Oh Gott.
1: Ich kann nicht mehr. Guter Tipp, seid niemals das Schlusslicht, wie ich jetzt gerade. Man kriegt wirklich gut ab, also mein Oberteil ist auf jeden Fall nass geschwitzt.
3: Der Jassi geht mir gleich mit dem Mikro.
1: Wie lange sitzt man denn an so einer Maske?
3: Darling, ich brauche halb so lang wie du morgens. Und das soll schon was heißen, gell?
2: Das war es, Traumatica 2026.
1: Wir waren dabei.
2: Wir waren dabei, wir haben es überlebt. Und ich muss auch sagen, Fazit, es ist was auf jeden Fall für alle Gruselfreaks und auch für Nicht-Gruselfreaks.
1: Die einen leichten Kick wollen.
2: Ja, und den haben wir bekommen, den Kick. Und deswegen gehen wir jetzt heim und hoffentlich träumen wir nicht schlecht.
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2: Zur Wochenmitte ging es am deutschen Aktienmarkt wieder nach unten mit dem DAX. Am Abend hatte das Börsenbarometer schließlich 0,8% auf 25.199 Punkte verloren. Die September-Inflationsrate in Deutschland von 3,3% sorgte bei den Anlegern für Ernüchterung. Volkswagen hat wegen des Kostendrucks im Automobilmarkt die Haustarifverträge gekündigt. Es stehen konfliktreiche Zeiten mit dem Betriebsrat und den Gewerkschaften bevor. Die VW-Aktie sank um 0,8%. Deutlicher erwischte es die Commerzbank, Siemens und Vonovia. Gegen den Trend legten noch Zalando, BMW und Fresenio stärker zu. Der Euro hatte sich wenig bewegt, er notierte am Abend bei einem Dollar 13,50. Aus Frankfurt, Klaus Bente.
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0: Wir haben 26 Grad bei euch in Speyer und auch in Germersheim, 24 Grad in Annweiler und 25 Grad noch in Roth und bei euch in Weiher.
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2: Ich bin Dirk Zeitler. Der große Wurf zur Pflegereform ist verschoben. Die Bundesregierung hat heute erst einmal eine kleine Lösung auf den Weg gebracht, um akute Finanzprobleme der Pflegeversicherung abzufedern. Dafür ist unter anderem ein Anstieg der Beitragssätze für Kinderlose zum 1. Januar um 0,3 Prozentpunkte geplant.
3: Auch Gutverdiener, die sollen nun mehr zahlen, um das Riesenloch in der Pflegekasse erstmal etwas zu stopfen. Doch ob das alles reicht, der Spitzenverband der gesetzlichen Krankenkassen glaubt das nicht. Und um den härtesten Brocken, also eine große Reform des Pflegesystems, soll sich eh eine Expertenkommission kümmern. Für Wirtschaftsweise Grimm, Zeitverschwendung, denn die Probleme lägen längst auf dem Tisch. Claudia Wächter, Nachrichtenredaktion.
2: Das Deutschlandticket kostet ab Januar 66,80 Euro. Das hat der zuständige Koordinierungsrat auf einer heutigen Sitzung entschieden. Das Ticket wird demnach fast 4 Euro im Monat teurer. Ein Flug von Dubai nach Tel Aviv ist nach einem gewaltsamen Zwischenfall im Cockpit in Saudi-Arabien notgelandet. Laut israelischer Medien soll ein Pilot seinen Kollegen mit einem Messer verletzt haben. Passagiere halfen demnach dabei, den Angreifer zu überwältigen. Die israelischen Passagiere sind nach Medienberichten inzwischen wieder in Israel. Eine Ersatzmaschine brachte sie nach Hause.
4: Noch sind nach den dramatischen Ereignissen an Bord der Fly-Dubai-Maschine viele Fragen offen. Der israelische Polizeiminister Itamar Ben-Gvir sprach von einem versuchten Terroranschlag. Der Angreifer habe versucht, das Flugzeug zum Absturz zu bringen und die 180 Israelis an Bord zu ermorden. Die verletzten Piloten werden im Krankenhaus behandelt. Aus Tel Aviv, Sarah Lemmel.
2: Im Ring um schärfere Sparmaßnahmen hat der Autobauer Volkswagen einen Großteil seiner Tarifverträge gekündigt, darunter auch den wichtigen Manteltarifvertrag. Aus Sicht des Unternehmens seien verschiedene Regelungen in diesen Verträgen mit Blick auf den aktuellen Kostendruck anzupassen, teilte VW mit. Ein Sprecher wollte sich zur genauen Zahl der gekündigten Verträge nicht äußern. Der IG Metall zufolge handelt es sich um 10.
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5: Mit Frederik Stübing. Update zu KI im Landauer Straßenverkehr. Beim Forschungsprojekt AYAMO, welches KI in den Straßenverkehr von Landau und Leipzig integriert, gibt es Fortschritte. Seit mehreren Monaten bereits greift die KI bei der Steuerung der sogenannten grünen Welle ein. Die Ampelzeiten können um bis zu 5 Sekunden verschoben werden. Künftig soll auch an Priorisierungen für Busse oder Schüler gearbeitet werden. Grünes Licht für Geothermieprüfung in Neustadt. Der Stadtrat hat beschlossen, ein mögliches Wärmeprojekt mit der Firma Vulcan Energy vertieft zu untersuchen. Laut Oberbürgermeister Marc Weigel bedeutet dies noch keinen Beschluss für Bohrungen, sondern schafft die Entscheidungsgrundlage. Auf SPD-Antrag werden dabei auch günstige Einstiegspreise für Fernwärmekunden geprüft.
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0: Zum Abend hin wird es langsam etwas kühler, aber es bleibt weiter trocken und zwischendurch kommt die Sonne auch noch mal raus. Das Ganze dann bei Maxiwerten bis zu 28 Grad heute noch. Morgen müssen wir uns auf jeden Fall auf Regen gefasst machen. Dazu wird es deutlich kühler bei Höchsttemperaturen bis zu 22 Grad.
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0: Es staut sich auf der A65 Ludwigshafen Richtung Landau zwischen Deidesheim und Neustadt Nord für gute 2 Kilometer. Ihr braucht hier ein bisschen länger als 10 Minuten. Und ebenfalls auf der A65 Landau Richtung Ludwigshafen zwischen Neustadt Süd und Neustadt Nord 2 Kilometer Stau und ein Zeitverlust von 1/4 Stunde an dieser Stelle. Alles weitere sieht frei aus, also habt nur eine gute Fahrt und kommt gut an.
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0: Und mit mir Maya Wendland. Deutsche Küche in den USA, aber nicht ganz so, wie wir sie kennen. Bei Aldi gibt's gerade nämlich die Deutsche Woche mit ziemlich ungewöhnlichen Kombinationen. Was da alles im Einkaufswagen landet, das hört ihr gleich nach 2 Songs.
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0: Egal ob italienische, asiatische oder amerikanische Woche, bei uns in den Supermärkten in Landau und Neustadt gibt es immer mehr Sonderaktionen. Jede Woche steht was Neues an. Aber wie sieht's eigentlich aus, wenn wir den Spieß mal umdrehen? Wie sieht denn eine deutsche Woche im Ausland aus? Ja, das gibt's gerade nämlich in den USA. Meine Kollegin Diella hat sich da mal schlau gemacht und ich ahne Böses, oder?
1: Ja, auf jeden Fall musst du auch. Nee, so viel schon mal vorweg. Das sind echt wilde Produkte dabei. Aber fangen wir erstmal von vorne an. Denn deutsche Supermärkte haben seit etlichen Jahren einen richtigen Hype in den USA. Insbesondere Aldi, die wollen in den nächsten paar Jahren ihr Netz auf über 3000 Filialen alleine in den USA erweitern. Richtig krass auf jeden Fall. Die füllen, wie zum Beispiel auch Lidl, eine richtige Marktlücke mit kleinen, einfachen Läden und vor allem auch billigen Preisen.
0: Ja, das ist doch schon mal gut. Also Aldi in den USA, kann man sich ja irgendwie kaum vorstellen. Ja. Aber was hat denn jetzt so, was hat das jetzt mit so einer deutschen Woche auf sich?
1: Ja, die deutsche Woche ist passend zum Oktoberfest jetzt gerade in den USA am Laufen. Auch der Oktoberfest-Hype ist bei den Amerikanern ja gigantisch. In allen Aldi-Filialen gibt es da bis Ende dieser Woche noch, ich sag mal, in Anführungszeichen deutsche Produkte. Da ist schon richtig wildes Zeug dabei.
0: Und was ist da zum Beispiel dabei?
1: Es geht von wirklich typisch deutschen Produkten wie eingelegten Rotkohl, Kartoffelsuppe oder Pumpernickeln bis zu Sachen, die man in Deutschland wahrscheinlich nicht mal kaufen kann.
0: Ja, super.
1: Oder habt ihr schon mal von Spätzle mit Mozzarella, Salbei und Knoblauch gehört oder das auch mal gegessen? Oder herzhaften Ricotta-Spinatstrudel? Passend dazu gibt es zum Snacken Hot and Spicy Mini-Landjäger.
0: Okay.
1: Am besten gepaart natürlich mit Cream-Style-Meerrettichsoße. Oder mein persönlicher Favorit, Heringsfilet mit Ananas-Currycreme. Also typisch deutsch natürlich.
0: Also das sind auf jeden Fall wilde Sachen.
1: Ja,
0: ja, vielleicht gibt es irgendwann auch mal die Pfälzerwoche.
1: Die Pfälzer, ja.
0: Ja, die Pfälzerwoche. Da gibt es dann hier 0,2 Schorle aus dem To-Go-Becher.

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1: Ich bin Frederik Stübing, hallo. Mehr KI im Landauer Straßenverkehr. Das Unternehmen ITS Germany hat gemeinsam mit der Stadt Landau jetzt Fortschritte beim Forschungsprojekt Ayamo bekannt gegeben. Seit mehreren Monaten hilft die KI bereits bei der Steuerung der Grünphasen. Künftig soll auch die Priorisierung von Schülern oder Bussen angegangen werden. Das Projekt läuft dabei noch bis Ende des Jahres. Dazu Paul Loos von der städtischen Verkehrsplanung.
2: Wir sind jetzt am Selektieren. Wir haben unfassbar viele Möglichkeiten über das Programm aufgezeigt bekommen, was man machen kann, was wir schon da haben, auf welche Grundlage wir jetzt Benefits ziehen können, weil es sowieso hergestellt wurde, wie ein digitaler Zwilling als Grundlage. Das muss die Stadt ja nicht bezahlen, das lief ja über das Programm. Und alles, was sich daraus entwickelt, müssen wir jetzt selektieren. Was brauchen wir? Also quasi eine Kosten-Nutzer-Analyse vorsehen.
1: Neustadt prüft Einstieg in Tiefengeothermie. Der Stadtrat hat grünes Licht für vertiefte Untersuchungen zur Nutzung von Erdwärme gegeben. Die Stadtverwaltung soll nun eine Absichtserklärung für eine mögliche Zusammenarbeit mit dem Unternehmen Vulcan Energy ausarbeiten. Geprüft werden die technische Umsetzbarkeit, Standorte sowie wirtschaftliche Risiken. Oberbürgermeister Marc Weigel betonte, dass damit noch keine Entscheidung für Bohrungen gefallen sei. Auf Antrag der SPD sollen bei den Wirtschaftlichkeitsberechnungen von Beginn an auch subventionierte Preismodelle für die Bürger berücksichtigt werden. Die südliche Weinstraße hat ein neues Weinbotschafterinnen-Duo. Claudia Osmolska aus St. Martin und Hanna Satter aus Annweiler sind auf der Villa Ludwigshöhe zu den neuen Weinhoheiten gekrönt worden. Direkt nach der feierlichen Zeremonie absolvierten die beiden ihren ersten offiziellen Auftritt beim Weinfest in Edenkoben, wo sie traditionell den Fassanstich vornahmen. Sie treten die Nachfolge von Claudia Göppel und Johannes Keller an. Das Feuerwehrhaus und das angrenzende Service Center in Edenkoben werden umfassend erweitert und saniert. Ziel ist es, beide Gebäude energetisch zu ertüchtigen und an moderne Anforderungen bei Arbeitsschutzhygiene und Brandschutz anzupassen. Nach Abschluss des laufenden Vergabeverfahrens soll die Planung ohne zeitliche Verzögerung starten. Und das Beste kommt zum Schluss. Erik Riss, der unter anderem auch für den MSV Herxheim fährt, ist Weltmeister auf der Sandbahn Langbahn geworden. Im französischen Marmont setzte er sich gegen Chris Harris durch und konnte seinen dritten WM-Titel feiern. Herzlichen Glückwunsch!
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3: Der Abend bleibt trocken und es wird langsam etwas kühler bei Maxiwerten bis zu 27 Grad. Morgen sieht es dann endlich deutlich herbstlicher aus mit vielen Wolken, Temperaturen um die 22 Grad und auch zeitweise schönem Regen.
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3: Es staut sich auf der A65 Ludwigshafen Richtung Landau zwischen Deidesheim und Neustadt Nord für gute 2 Kilometer. Ihr braucht hier ein bisschen länger als 10 Minuten. Und ebenfalls auf der A65 Landau Richtung Ludwigshafen zwischen Neustadt Süd und Neustadt Nord 2 Kilometer Stau und ein Zeitverlust von 1/4 Stunde an dieser Stelle. Alles Weitere sieht frei aus, also habt nur eine gute Fahrt und kommt gut an.
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1: 30. September 1985. Foreigner haben ihren Song Down on Love rausgebracht. Zu diesem Zeitpunkt ist die Band Foreigner schon 9 Jahre alt und die Jungs hatten schon einige Erfolge mit Hits wie Feels Like the First Time, Cold as Ice oder natürlich I Want to Know What Love Is. Wenn am Anfang ihrer Karriere aber jemand den Namen Foreigner genannt hat, dann konnten die wenigsten Leute was damit anfangen. Und das liegt daran, dass die Band am Anfang schlicht und ergreifend Trigger heißt. Unter dem Namen schicken die Jungs dann sogar einige Demos raus. Die meisten Plattenfirmen beachten die aber herzlich wenig. Eines Tages fällt dann einem Mitarbeiter von Atlantic Records dieses Ding in die Hände. Er hat erst kurz davor eine andere Band mit demselben Namen gehört und merkt jetzt, dass das hier ganz andere Jungs sind. Er überzeugt seinen Boss, dass mindestens einer der Songs auf diesem Demo ein Hit werden könnte und dass die Jungs, so schnell es geht, unter Vertrag genommen werden müssen. Naja, aber jetzt war ja noch der Name Trigger da und der war schon vergeben. Deswegen kommt Bandmitglied Mick Jones auf den Namen Foreigner. Und das aus einem ganz einfachen Grund. Völlig egal, in welchem Land sie spielen werden, mindestens 3 werden immer Ausländer sein. Also Foreigners. Denn 3 kommen aus England, 3 aus Amerika. So entsteht die Band. Ihre Hits folgen. 1985 wird einer davon dann Down on Love.

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1: Ich bin Dirk Zeitler. Der große Wurf zur Pflegereform ist verschoben. Die Bundesregierung hat heute erst einmal eine kleine Lösung auf den Weg gebracht, um akute Finanzprobleme der Pflegeversicherung abzufedern. Dafür ist unter anderem ein Anstieg der Beitragssätze für Kinderlose zum 1. Januar um 0,3 Prozentpunkte geplant.
2: Auch Gutverdiener, die sollen nun mehr zahlen, um das Riesenloch in der Pflegekasse erstmal etwas zu stopfen. Doch ob das alles reicht, der Spitzenverband der gesetzlichen Krankenkassen glaubt das nicht. Und um den härtesten Brocken, also eine große Reform des Pflegesystems, soll sich eine Expertenkommission kümmern. Für Wirtschaftsweise Grimm, Zeitverschwendung, denn die Probleme lägen längst auf dem Tisch. Claudia Wächter, Nachrichtenredaktion.
1: Das Deutschlandticket kostet ab Januar 66,80 Euro. Das hat der zuständige Koordinierungsrat auf einer heutigen Sitzung entschieden. Das Ticket wird demnach fast 4 Euro im Monat teurer. Ein Flug von Dubai nach Tel Aviv ist nach einem gewaltsamen Zwischenfall im Cockpit in Saudi-Arabien notgelandet. Laut israelischen Medien soll ein Pilot seinen Kollegen mit einem Messer verletzt haben. Passagiere halfen demnach dabei, den Angreifer zu überwältigen. Die israelischen Passagiere sind nach Medienberichten inzwischen wieder in Israel. Eine Ersatzmaschine brachte sie nach Hause.
3: Noch sind nach den dramatischen Ereignissen an Bord der Fly Dubai Maschine viele Fragen offen. Der israelische Polizeiminister Itamar Ben-Gvir sprach von einem versuchten Terroranschlag. Der Angreifer habe versucht, das Flugzeug zum Absturz zu bringen und die 180 Israelis an Bord zu ermorden. Die verletzten Piloten werden im Krankenhaus behandelt. Aus Tel Aviv, Sarah Lemmel.
1: Im Ring um schärfere Sparmaßnahmen hat der Autobauer Volkswagen einen Großteil seiner Tarifverträge gekündigt, darunter auch den wichtigen Manteltarifvertrag. Aus Sicht des Unternehmens seien verschiedene Regelungen in diesen Verträgen mit Blick auf den aktuellen Kostendruck anzupassen, teilte VW mit. Ein Sprecher wollte sich zur genauen Zahl der gekündigten Verträge nicht äußern. Der IG Metall zufolge handelt es sich um 10.
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4: Ich bin Dirk Zeitler. Bei dem mutmaßlichen Angreifer in einer Fly-Dubai-Maschine soll es sich nach einem Medienbericht nach israelischer Einschätzung um einen Einzeltäter handeln. Es gebe keinen Hinweis darauf, dass ein Staat oder eine Terrororganisation Drahtzieher des Vorfalls sei, berichtet der israelische TV-Sender Kan. Offenbar hatte einer der Piloten mit einem Messer auf seinen Kollegen eingestochen und versucht, das Flugzeug mit den Passagieren zum Absturz zu bringen. Der große Wurf zur Pflegereform ist verschoben. Die Bundesregierung hat erst einmal eine kleine Lösung auf den Weg gebracht, um akute Finanzprobleme der Pflegeversicherung abzufedern. Dafür ist unter anderem ein Anstieg der Beitragssätze für Kinderlose zum 1. Januar um 0,3 Prozentpunkte geplant.
5: Auch Gutverdiener, die sollen nun mehr zahlen, um das Riesenloch in der Pflegekasse erstmal etwas zu stopfen. Doch ob das alles reicht, der Spitzenverband der gesetzlichen Krankenkassen glaubt das nicht. Und um den härtesten Brocken, also eine große Reform des Pflegesystems, soll sich eine Expertenkommission kümmern. Für Wirtschaftsweise Grimm, Zeitverschwendung, denn die Probleme lägen längst auf dem Tisch. Claudia Wächter, Nachrichtenredaktion.
4: Rekordpreise an den Tankstellen haben das Leben in Deutschland im September so stark verteuert wie seit fast 3 Jahren nicht mehr. Die Inflationsrate kletterte auf 3,3%, wie das Statistische Bundesamt mitteilte.
6: Die Lage im Nahen Osten macht sich weiter im Portemonnaie der Menschen bemerkbar. Insgesamt mussten Verbraucher im September für Kraftstoffe und Haushaltsenergie fast 15% mehr zahlen als ein Jahr vorher. Und je länger die Energiepreise hoch sind, umso größer ist das Risiko, dass auch andere Preise steigen. Denn auch Transport und Kühlung von Lebensmitteln wird dadurch teurer. Die Folgen von Hitze und Trockenheit treiben die Preise ebenfalls. Immerhin, der neue Tankrabatt dürfte die Verbraucherpreise in den kommenden Monaten etwas dämpfen. Lea Matschulat, Nachrichtenredaktion.
4: Bei den Ermittlungen gegen Hells Angels sind in NRW auch ein Polizist und 2 städtische Mitarbeiter aus Duisburg ins Visier geraten. Gegen sie wird laut Staatsanwaltschaft wegen des Verdachts ermittelt, dass sie dienstlich erlangte Informationen an Dritte weitergegeben haben. Am Morgen hatten mehr als 1000 Polizisten gleichzeitig in mehreren Orten in NRW, Bayern, Baden-Württemberg, Berlin und Rheinland-Pfalz zugeschlagen.
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1: Ich bin Uli Reitinger. Nach dem gewaltsamen Vorfall auf einem Flug von Dubai nach Tel Aviv geht die israelische Regierung von einem versuchten Terroranschlag aus. Israels Verteidigungsminister Katz sprach vom Versuch eines dschihadistischen Anschlags, der nur dank des Mutes israelischer Passagiere vereitelt worden sei. Die Fly Dubai-Maschine war in Saudi-Arabien notgelandet.
2: Große Erleichterung am Flughafen in Tel Aviv. Die israelischen Passagiere sind zurück. Angehörige schlossen ihre Liebsten nach der Landung einer Ersatzmaschine in die Arme. Nach Angaben von Ministerpräsident Benjamin Netanyahu soll einer der Piloten mit einem Messer auf seinen Kollegen eingestochen haben, als sich die Maschine Israel näherte. Er habe offenbar versucht, das Flugzeug mit den Passagieren zum Absturz zu bringen. Nach israelischer Einschätzung soll es sich bei dem Tatverdächtigen um einen Einzeltäter handeln. Aus Tel Aviv, Sarah Lemmel.
1: Das Deutschland-Ticket wird im kommenden Jahr teurer. Statt 63 Euro wie bisher kostet es vom 1. Januar an 66,80 Euro. Der Koordinierungsrat legte den neuen Preis fest. In dem Rat sitzen die Abteilungsleiter der Verkehrsministerien der Länder und des Bundes. Das Deutschland-Ticket ist ein bundesweit gültiges Monatsabo für Busse und Bahnen im öffentlichen Nah- und Regionalverkehr. Es ist monatlich kündbar. Angriffe auf Busfahrer, Zugbegleiter und Rettungskräfte sollen künftig härter bestraft werden. Das sieht ein Gesetzentwurf vor, den das Kabinett beschlossen hat. Wer unser Land am Laufen hält, verdient unseren Schutz, sagt Justizministerin Stefanie Hubig.
3: Es geht vor allem um Abschreckung und das bedeutet, die Strafen bei solchen Angriffen werden verdoppelt auf 6 Monate Haft. Mindestens. Denn oft geht's nicht nur um Pöbeleien und Spuckattacken. Doch Strafen allein reichen nicht. Genauso wichtig sei Prävention, sagt Hubig. Außerdem will sie auch härter gegen Volksverhetzung vorgehen. Hintergrund ist auch der Tod eines Bahnmitarbeiters vor einigen Monaten. Er starb bei einer ganz normalen Fahrscheinkontrolle. Claudia Wächter, Nachrichtenredaktion.
1: Rekordpreise an den Tankstellen haben das Leben in Deutschland im September so stark verteuert wie seit fast 3 Jahren nicht mehr. Getrieben von teurer Energie kletterte die Inflationsrate um 0,4 Punkte auf 3,3%, teilt das Statistische Bundesamt mit. Kraftstoffe und Haushaltsenergie waren im September fast 15% teurer als vor einem Jahr.
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1: Ich bin Uli Reitinger. Dramatische Szenen in einem Flugzeug der Airline Fly Dubai auf dem Weg von Dubai nach Tel Aviv. Nach Angaben des israelischen Ministerpräsidenten Netanyahu hatte einer der Piloten mit einem Messer auf seinen Kollegen eingestochen. Er habe offenbar versucht, das Flugzeug mit den Passagieren zum Absturz zu bringen. Außenminister Wadephul telefonierte mit seinem israelischen Amtskollegen Gideon Saar. Wadephul verurteilte den Vorfall als schweren Angriff auf die zivile Luftfahrt scharf. Die Bundesregierung teilt ihre geplante Pflegereform wegen Meinungsverschiedenheiten zwischen Union und SPD in zwei Teile auf. Den ersten Schritt brachte das Kabinett heute auf den Weg. Dabei geht es zunächst darum, akute Finanzprobleme der Pflegeversicherung zu lindern. Für eine zweite, größere Strukturreform soll eine Kommission Vorschläge erarbeiten. Gesundheitsminister Linnemann verteidigt das Vorgehen im ZDF-Heute-Journal.
2: Wir hatten vor 20 Jahren noch 2 Millionen zu Pflegende und heute haben wir 6 Millionen Pflegebedürftige. Und wir haben die Leistungen immer weiter ausgeweitet und wir müssen das einfach jetzt zielgenauer machen. Deswegen ist das ein erster wichtiger Schritt heute gewesen. Der reicht aber nicht aus, um die Pflegeversicherung für die 30er Jahre fit zu machen.
1: Gesundheitsminister Carsten Linnemann. Das Deutschlandticket kostet ab Januar 66,80 Euro. Das hat der zuständige Koordinierungsrat auf seiner heutigen Sitzung entschieden. Das Ticket wird damit knapp 4 Euro teurer im Monat.
3: Mit 9 Euro im Monat hat alles angefangen vor 4 Jahren. Mit dem Billigticket wollte die Ampel damals die hohen Energiepreise auffangen nach dem Beginn des Ukraine-Kriegs. Danach einigten sich Bund und Länder auf einen Monatspreis von 49 Euro. Seitdem ist der Preis immer weiter angestiegen. Der neue Abo-Preis wurde diesmal erstmals mit Hilfe einer Formel berechnet, die sich unter anderem orientiert an den Kosten für Personal und Energie. So soll politischer Streit über die Finanzierung verhindert werden. Thomas Bremser, Nachrichtenredakteur.
1: Die Proteste an französischen Schulen haben an Umfang und Härte zugenommen und im Tagesverlauf zu 625 Festnahmen geführt. Mehr als 115 Polizisten, Lehrer und Schüler wurden verletzt. Dabei habe die Gewalt deutlich zugenommen und es sei zu Zerstörungen in Schulen und zu Brandstiftungen gekommen, heißt es aus dem französischen Innenministerium. Die Proteste an über 350 Schulen richten sich gegen fehlende Mittel, zu wenige Lehrkräfte und heruntergekommene Gebäude.
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1: Ich bin Uli Reitinger. Außenminister Wadephul hat sich erleichtert über den Ausgang des gewaltsamen Vorfalls im Cockpit eines Fly-Dubai-Flugs auf dem Weg von Dubai nach Tel Aviv geäußert. Er habe mit großem Schrecken von dem versuchten Entführungsfall des Flugzeugs erfahren, das vollbesetzt mit israelischen Staatsangehörigen gewesen sei. Das teilte Wadephul nach einem Telefonat mit seinem israelischen Amtskollegen Gideon Saar mit.
2: Wäre dann ja das tiefste erschrocken, dass ein derartig schrecklicher Anschlag auf eine mit Israelis besetzte Maschine versucht wurde. Es ist der Tapferkeit des Piloten und weiterer Passagiere zu verdanken, dass dieser Absturz in letzter Sekunde verhindert werden konnte.
1: Einer der Piloten hatte mit einem Messer auf seinen Kollegen eingestochen. Er wollte das Flugzeug offenbar zum Absturz bringen. Passagiere griffen ein. Die israelische Regierung spricht von Terror. Der große Wurf zur Pflegereform ist verschoben. Die Bundesregierung hat jetzt erst einmal eine kleine Lösung auf den Weg gebracht, um akute Finanzprobleme der Pflegeversicherung abzufedern. Dafür ist unter anderem ein Anstieg der Beitragssätze für Kinderlose zum 1. Januar um 0,3 Prozentpunkte geplant.
3: Auch Gutverdiener, die sollen nun mehr zahlen, um das Riesenloch in der Pflegekasse erstmal etwas zu stopfen. Doch ob das alles reicht, der Spitzenverband der gesetzlichen Krankenkassen glaubt das nicht. Und um den härtesten Brocken, also eine große Reform des Pflegesystems, soll sich eh eine Expertenkommission kümmern. Für Wirtschaftsweise Grimm, Zeitverschwendung, denn die Probleme lägen längst auf dem Tisch. Claudia Wächter, Nachrichtenredaktion.
1: Das Deutschlandticket wird im kommenden Jahr teurer. Statt 63 Euro wie bisher kostet es vom 1. Januar an 66,80 Euro. Das hat der Koordinierungsrat entschieden. In dem Rat sitzen die Abteilungsleiter der Verkehrsministerien, der Länder und des Bundes. Volkswagen hat im Ringen um schärfere Sparmaßnahmen einen Großteil seiner Tarifverträge gekündigt, darunter auch den wichtigen Manteltarifvertrag. So wollen die Arbeitgeber verschiedene Regelungen in diesen Verträgen verändern, mit Blick auf den aktuellen Kostendruck. Der Manteltarifvertrag beinhaltet grundlegende Regelungen für mehr als 100.000 Beschäftigte, auch zur Arbeitszeit und Urlaubstagen. Die anderen Verträge regeln unter anderem Eingruppierungen, Zulagen, Zusatzvergütungen und die Ausbildung.
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